0: Ich bin Dirk Zeitler. Hunderte Feuerwehrleute kämpfen auch in der Nacht weiter gegen den großen Waldbrand im Hürtgenwald in der Eifel. Mehr als 2000 Menschen mussten ihre Häuser verlassen. Bundesinnenminister Dobrindt lobte den Einsatz der Helfer.
1: Verheerend nennt Dobrindt die Bilder aus dem Brandgebiet. Alle Einsatzkräfte würden unter schwierigsten Bedingungen Herausragendes leisten. Neben Feuerwehren, Landespolizei und Bundeswehr ist auch die Bundespolizei mit ihrer Fliegerstaffel im Einsatz. Auch das THW hilft. Viel hängt nun davon ab, wie die Nacht verläuft. Die evakuierten Menschen konnten noch nicht in ihre Häuser zurückkehren. Eine reine Vorsichtsmaßnahme, heißt es. Aber es besteht immer die Gefahr, dass der Wind wieder stärker wird und die Richtung wechselt. Thomas Brock, Nachrichtenredaktion.
0: Anfang Juli hatte es einen dramatischen Zwischenfall auf einem Ryanair-Flug von Thessaloniki ins bayerische Memmingen gegeben. Dabei war einer der Passagiere schwer verletzt worden. Jetzt hat sich die US-amerikanische Behörde zur Untersuchung von Verkehrsunfällen zu den Hintergründen des Unglücks geäußert.
2: Es waren Teile eines ausgefallenen Triebwerks, die den Rumpf der Boeing 737 durchschlagen haben. In 5 Kilometern Höhe habe es eine Warnung gegeben. Die Piloten hörten einen lauten Knall. Dann hätten alle Sauerstoffmasken aufsetzen müssen. Die Flugbegleiter hätten dann gemerkt, dass einer der Passagiere in einem Fenster feststeckte, das größtenteils fehlte. Passagiere mussten den Verletzten zurück in die Kabine ziehen. Was aber führte dazu, dass Teile des Triebwerks abrissen? Erwähnt werden Hinweise auf Vogelschlag und Materialermüdung. Aus New York, Anne Pollmann.
0: In der deutschen Autoindustrie schwinden die Arbeitsplätze derzeit schneller als in jeder anderen Industriebranche. Zum Ende des ersten Halbjahres 2026 waren in der deutschen Leitbranche noch gute 691.000 Menschen beschäftigt. Und damit so wenige wie noch nie seit 2005. Das teilte das Statistische Bundesamt mit. Das entspricht einem Rückgang um mehr als 42.000 Beschäftigte. Das BKA und die Generalstaatsanwaltschaft Frankfurt haben eine internationale Betrügerbande aufgespürt, die Bankkunden um Millionen Euro geprellt haben soll. Den Beschuldigten wird vorgeworfen, nicht autorisierte Abbuchungen von den Konten deutscher Online-Banking-Nutzer ausgeführt zu haben.
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0: Ich bin Dirk Zeitler. Hunderte Feuerwehrleute kämpfen weiter gegen den großen Waldbrand im Hürtgenwald in der Eifel. Man stelle sich auf einen tagelangen Einsatz ein, sagte ein Sprecher der Feuerwehren im Kreis Düren. Mehr als 2000 Menschen mussten ihre Häuser verlassen. Bundesinnenminister Dobrindt lobte den Einsatz der Helfer.
1: Verheerend nennt Dobrindt die Bilder aus dem Brandgebiet. Alle Einsatzkräfte würden unter schwierigsten Bedingungen Herausragendes leisten. Neben Feuerwehren, Landespolizei und Bundeswehr ist auch die Bundespolizei mit ihrer Fliegerstaffel im Einsatz. Auch das THW hilft. Viel hängt nun davon ab, wie die Nacht verläuft. Die evakuierten Menschen konnten noch nicht in ihre Häuser zurückkehren. Eine reine Vorsichtsmaßnahme, heißt es. Aber es besteht immer die Gefahr, dass der Wind wieder stärker wird und die Richtung wechselt. Thomas Brock, Nachrichtenredaktion.
0: In der deutschen Autoindustrie schwinden die Arbeitsplätze derzeit schneller als in jeder anderen Industriebranche. Zum Ende des ersten Halbjahres waren in der deutschen Leitbranche noch gute 691.000 Menschen beschäftigt und damit so wenig wie noch nie seit 2005. Das teilte das Statistische Bundesamt mit. Das entspricht einem Rückgang um mehr als 42.000 Beschäftigte. Die Landwirte machen sich wegen der anhaltenden Trockenheit in diesem Sommer auf erhebliche Einbußen bei der Ernte gefasst. Teils drohen sogar Totalausfälle, das sagte Bauernpräsident Ruckfied dem Redaktionsnetzwerk Deutschland. Größere Schäden zeigen sich demnach vor allem in Süddeutschland.
2: Die lange Dürre trifft Weizen, Raps, Mais und Kartoffeln und schlägt damit hart auf die Ernte durch. Viele Höfe im Süden haben kaum noch Futter für ihre Tiere und schlachten sie deshalb früher als geplant. Die Branche fordert Millionenhilfen wegen einer brutal angespannten Lage. Agrarminister Alois Rainer betont zwar, man lasse die betroffenen Betriebe nicht alleine, doch zuständig für Hilfszahlungen sind die Bundesländer. Thomas Bremser, Nachrichtenredaktion.
0: Zum Sport. Eintracht Braunschweig musste sich eine Woche nach dem 6:1 beim 1. FC Magdeburg in der zweiten Fußball-Bundesliga daheim dem VfL Bochum mit 0:1 geschlagen geben. Im anderen Freitagsspiel trennten sich Holstein Kiel und der FC St. Pauli unentschieden 2:2.
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1: Ich bin Dirk Zeitler. Hunderte Feuerwehrleute kämpfen im Hürtgenwald in der Eifel weiter gegen den großen Waldbrand. In der Nacht wurde in besonders gefährdeten Bereichen der Personaleinsatz am Boden fast verdoppelt, wie ein Sprecher der Feuerwehren im Kreis Düren sagte. Viele zusätzliche Löschzüge wurden in diese Bereiche geführt. Im Fokus steht die evakuierte Ortschaft Gai. Zwei Bergepanzer der Bundeswehr schlugen auch in der Nacht Schneisen im Bereich des Ortsteils. Die Kritik an der 12-Uhr-Regel beim Tanken reißt nicht ab. Jetzt fordern die freien Tankstellen, dass die Regel abgeschafft wird. In einer Umfrage des Branchenverbandes BFT sprachen sich gut 2/3 für eine vollständige Abschaffung aus.
2: Denn sie sorge nicht für mehr Wettbewerb, sondern nur für künstliche Spitzen und ansonsten Leerlauf. Denn die Kunden hätten schnell begriffen, worauf es ankommt. Vor 12 wird getankt, danach gewartet. Kritik kommt auch vom ADAC, der sieht die 12-Uhr-Regel eher als Preistreiber. Und auch die Umsetzung sorgt für Probleme. Viele Tankstellenbetreiber berichten, dass es schwierig ist, immer exakt Punkt 12 an der Preisschraube zu drehen. Und dann drohen Bußgelder. Thomas Brock, Nachrichtenredaktion.
1: Ein Erdbeben mittlerer Stärke hat in der Nacht die südspanische Provinz Andalusien erschüttert. Das Deutsche Geoforschungszentrum gab die Stärke des Bebens südlich der Stadt Granada mit 4,9 an. Das Beben ereignete sich demnach in einer Tiefe von 10 Kilometern. Es gibt bislang keine Informationen zu möglichen Schäden oder Verletzten. Zum Sport. Jürgen Klopp ist jetzt auch ganz offiziell neuer Fußball-Bundestrainer. Denn heute startet sein Vertrag beim DFB. In den kommenden Wochen steht für Klopp einiges auf dem Programm, auch schon die ersten Länderspiele.
3: Vor ein paar Tagen hat Klopp in einem Freizeitpark noch Fußball mit Kindern gespielt. Ab heute gilt der Fokus den Profis. Fast 60 Spieler hat Klopp im Auge. Sie will er in nächster Zeit beobachten. Die ersten schon beim Supercup in einer Woche zwischen Dortmund und Bayern. Der neue Bundestrainer hat gleich mehrere Baustellen. Wer wird die neue Nummer 1? Welche Spieler sortiert er aus? Und welche Rolle wird Kapitän Kimmich bei ihm spielen? Thomas Bremser, Nachrichtenredaktion.
1: Und zum Schluss noch die Ergebnisse der zweiten Fußball-Bundesliga vom Abend. Braunschweig-Bochum 0:1 und Kiel-St. Pauli 2:2.
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9: Einen schönen guten Morgen an diesem Samstag. Ja, aktuell ist es noch mild draußen. Alle Fenster sind hoffentlich offen in Rheinland-Pfalz. Wir machen die Schlafzimmer angenehm kühl. Alles, was ihr draus machen wollt, auf jeden Fall macht's Vormittag. Ja, da ist es noch am angenehmsten. Im Laufe des Tages geht's wieder gut hoch mit den Temperaturen. Am Nachmittag und am Abend von der Eifel her auch und von der Westpfalz wieder mehr Wolken. Es gibt dann auch einzelne Schauer, kräftige mit Gewittern, Starkregen, Hagel und Sturmböen. In der Pfalz heute 38 Grad, in Mainz, Rheinhessen 37, 36 rund um Mosel und nahe 33 im Westerwald, Hochland von Eifel und Hunsrück 30 bis 32 Grad. Morgen am Sonntag wechselnd bewölkt, mal wieder auch Schauer, im Süden auch das ein oder andere Gewitter, am Nachmittag und oder Abend ja, von Eifel her zunehmend wieder trocken. Ja, und zum Wochenstart wird es dann deutlich ruhiger. Am Montag stark bewölkt, nur stellenweise auch ein bisschen Regen. Nachmittags von der Pfalz her auch Auflockerungen bei 23 bis 28 Grad. Nachts 16 bis 13 Grad.
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10: Ich bin Diana Kramer. Hunderte Feuerwehrkräfte kämpfen in Hürtgenwald in der Eifel weiter gegen den großen Waldbrand. In der Nacht wurde in besonders gefährdeten Bereichen der Personaleinsatz am Boden fast verdoppelt, sagte ein Feuerwehrsprecher im Kreis Düren der DPA.
11: Die Löscharbeiten werden durch Weltkriegsmunition auf dem Gelände erschwert. Auch deshalb kommen zwei Bergepanzer der Bundeswehr zum Einsatz. Sie schlugen in der Nacht weitere Schneisen. Damit soll möglichst verhindert werden, dass das Feuer sich weiter ausbreitet und eventuell auf Gebäude übergreift. Die Feuerwehr stellt sich auf einen tagelangen Einsatz ein. Alle 12 Stunden machen sich rund 500 Einsatzkräfte aus NRW auf den Weg zum Schichtwechsel ins Brandgebiet. Doc Zeitler, Redaktion.
10: US-Präsident Donald Trump will die Straße von Hormuz nach eigener Aussage zu US-Territorium erklären. Sobald man den Iran besiegt habe, der laut Trump gerade eine vernichtende Niederlage erleidet, werde er die Meerenge zum Territorium der Vereinigten Staaten erklären, sagte Trump bei einem Wahlkampfauftritt im Bundesstaat New York. Trumps Vorstoß fällt in eine Zeit, in der die Bemühungen um ein Ende des Iran-Kriegs ins Stocken geraten sind und eine 60-tägige Waffenruhe ohne Verlängerung auszulaufen droht. 3 Wochen nach dem islamistischen Anschlag am Rande des Christopher Streeters in Berlin werden in der Nähe des Tatortes heute zehntausende Menschen zur Techno-Parade Rave the Planet erwartet. Für die Party-Demo gelten verschärfte Sicherheitsmaßnahmen.
12: Mehr als 1500 Polizisten, Schutzzonen und mobile Poller. Nach dem CSD-Anschlag steht die Partydemo unter besonderer Beobachtung. Polizeihubschrauber und Drohnen sollen zusätzlich eingesetzt werden. Die Techno-Parade führt durch den Tiergarten zwischen dem Brandenburger Tor und der Siegessäule. In unmittelbarer Nähe hat ein islamistischer Attentäter Ende Juli eine Frau getötet und mindestens 31 Menschen zum Teil schwer verletzt. Der zunächst flüchtige 21-Jährige war am Tag nach dem Anschlag von Polizisten gestellt und erschossen worden. David Riemer, Berlin.
10: Vor der Küste Indonesiens ist es zu einem schweren Erdbeben gekommen. Die US-Erdbebenwarte gab die Stärke mit 7,7 an. Es galt zunächst eine Tsunami-Warnung, die aber wieder aufgehoben wurde. Laut indonesischer Katastrophenschutzbehörde kamen 2 Menschen ums Leben. Zum Ausmaß der Schäden gibt es zunächst keine Informationen.
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9: Einen wunderschönen guten Morgen an diesem sehr frühen Samstag. Lasst uns mal auf die Straßen schauen, wo geblitzt wird. Bitte langsam A6 Saarbrücken Richtung Kaiserslautern zwischen Rammstein-Miesenbach und Kaiserslautern Einsiedlerhof. Beim Parkplatz Höllenplacken steht einer. Und B40 Mainz-Pariser Tor Richtung Alzey haben wir auch einen. Die Staus- und Gefahrenmeldungen. A565 Meckenheim Richtung Bonn zwischen Bonn-Endenich und Kreuz Bonn-Nord. Da läuft ein Feuerwehreinsatz und auch Menschen auf der Fahrbahn. Und die Landstraße Kreis Main-Koblenz zwischen B412 und Arft läuft ein Feuerwehreinsatz, noch immer gesperrt, auch für den Durchgangsverkehr. Wenn ihr euch da auskennt, bitte weiträumig umfahren. Was ihr seht, das per WhatsApp auf die 0800 8 3x die 62 unterwegs, euch eine gute und natürlich vor allem sehr, sehr sichere Fahrt. Kommt gut an.
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9: Einen guten Morgen an diesem Samstag. 6:03 haben wir es. Und so früh, an einem Samstagmorgen 6:03, da beginne ich mir traditionell Fragen zu stellen. Ich frage mich, ob ich allein bin. Oder ob es da draußen Leben gibt. Ist da schon jemand wach? Irgendwo in diesen frühen, stillen Weiten? Zwischen Südpfalz und Köln? Und wenn jemand wach ist, wer und warum? Nehmt Kontakt auf. Kommt herein in den Club der Frühaufsteher. Wer ist schon auf dem Bein? Putzmunter am Samstagmorgen 6:04. 0800 8 und 3x die 62. Kommt in den Club der Frühaufsteher. 0800 8 und 3x die 62.

0: wunderschönen.
1: Guten Morgen, hier ist RP1, 14 Minuten nach 6. Hier ist der Club. Der Frühaufsteher. So früh an einem Samstagmorgen sind nur die allerwenigsten wach. Und diese allerwenigsten rufen hier an. 0800 8 3 mal die 62. Wer ist bei mir?
2: Hallo?
1: Hallo?
2: Ja, hier ist die Sandra.
1: Hallo Sandra, ich grüße dich, einen schönen guten Morgen. Na, was macht dich wach?
2: Ja, ich habe gerade Feierabend.
1: Du hast gerade Feierabend, okay. Das heißt, du bist noch immer wach.
2: Ich bin noch immer wach, ja.
1: Also eine Nachtschicht hinter dir. Was hast du gemacht?
2: Taxi gefahren.
1: So, wo? In welchem Ort?
2: Ich bin an der Mosel in Rheinland-Pfalz.
1: Ah ja, wo genau?
2: Traben-Trarbach.
1: So. Und war das eine ruhige Nacht oder war viel los oder wir waren die Gäste bei dir im Auto?
2: Ja, war eigentlich viel los, weil wir haben hier immer Weinfeste und so.
1: Ja, ja, die sind gerade überall, ne?
2: Ja, und da ist natürlich am Wochenende viel zu tun. Ne? Also es war wirklich viel zu tun, aber es war auch entspannt. Ne? Die Gäste waren halt sehr cool drauf.
1: Ja, es gibt ja diesen Spruch, es gibt nichts Schlimmeres als Betrunkene, wenn man nüchtern ist, und Nüchterne, wenn man betrunken ist. Wie ist es dann für dich als Taxifahrerin im Auto mit den Leuten? Ist das lustig oder auch manchmal sehr nervig?
2: Ja, teils. Also in der Regel ist es hier schon sehr lustig, ja. Aber wenn ihr da voll besoffene Leute fahrt, ne, und ja, die versauen einem das Auto, dann ist das nicht mehr so toll, ne?
1: Vor allem, wenn man Angst hat, dass das Auto nicht sauber bleibt.
2: Ja, genau, aber sonst sind die Leute ganz entspannt drauf, auch wenn sie betrunken sind.
1: Okay. Ja, und was steht für dich heute jetzt noch an? Jetzt geht's erstmal ins Bett, und dann, was schenkt dir dein Wochenende, dein Samstag noch?
2: Ja, jetzt fahre ich nach Hause, dann esse ich noch ein bisschen was, leg mich dann hin und dann geht's heute Abend wieder in die Nachtschicht.
1: So, dann wird es eine ähnliche Situation wieder geben, weil die Weinfeste von Samstag auf Sonntag sind ja noch intensiver.
2: Genau, richtig.
1: Na gut, meine Liebe, dann danke dir für deinen Anruf, herzlich willkommen im Club der Frühaufsteher und dir alles Gute.
2: Ja, danke schön, dir auch.
1: Ciao.
2: Ciao, ciao.
1: So. Und ihr, seid ihr etwa auch so früh, jetzt um 16 Minuten nach 11 schon wach? Dann nehmt Kontakt auf. Wer ist schon wach? 0800 8 und 3 mal die 62. Ihr kommt in den Club der Frühaufsteher. Wer ist schon auf den Beinen? 0800 8 und 3 mal die 62.
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3: Guten Morgen allerseits. Kurz vor 6:30, hier ist RP1. Wir schauen auf die Straßen gemeinsam. Erstmal, wo stehen Blitzer? Wir haben eine in Mannheim, in der Kolpingstraße, bitte macht da langsam. Und A61, Koblenz Richtung Ludwigshafen, zwischen Rheinböllen und Stromberg in der Baustelle, da sind 80 erlaubt. Die Staus- und Gefahrenmeldungen. A3 Frankfurt Richtung Köln, zwischen Neustadt-Wied und Rasperz-Logebachtal, hier im Defekt das Fahrzeug. Dann die A643 Wiesbaden, zwischen Ausfahrt Wiesbaden-Dotzheim und Wiesbaden-Eppelallee, in beiden Richtungen Menschen auf der Fahrbahn. Und Landstraße im Kreis Main-Koblenz, zwischen B412 und Arf, da läuft noch mal der Feuerwehreinsatz, da gab es ja den Waldbrand. Strecke für den Durchgangsverkehr gesperrt. Wenn ihr euch da auskennt, das Gebiet weiträumig umfahren. Ja, und was ihr seht, das gerne auf die 0800 8 und 3x die 62. Unterwegs euch eine gute und sichere Fahrt.
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1991. 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Metallica, Nothing Else Matters. 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

0: Das ist ein Klassiker von Metallica hier bei RP1 am frühen, sehr, sehr frühen Samstagmorgen. 6.37 Uhr jetzt ganz genau. Eine Uhrzeit, bei der ganz viele in unserem Land noch selig schlummernd in ihren Bettchen liegen, aber einige schon hellwach sind. Schönen guten Morgen, hier ist der Club. Der Frühaufsteher, ja, so früh am Samstagmorgen ist eben nur ein kleiner Teil unserer Gesellschaft wach. Und dieser kleine Teil möge hier bitte anrufen auf der 0800 8 3 mal die 62. Wer ist da jetzt bei mir? Guten Morgen.
1: Hallo, mein Name ist Brigitte.
0: Brigitte, du bist schon unterwegs und schon wach und schon fröhlich.
1: Richtig, wir sind auf dem Weg nach Frankfurt ins Stadion. Da ist gestern, heute und morgen Kongress der Zeugen Jehovas.
0: Ah, das heißt, ihr seid bei den Zeugen Jehovas.
1: Richtig.
0: Und was macht ihr da bei dem Kongress?
1: Ja, da wird alle Glaubensbrüder und Schwestern sind da versammelt und das Motto ist reine Anbetung. Da werden Vorträge gehalten, Videos gezeigt und so, ja, und gemeinsam halt miteinander gebetet und gesungen.
0: Okay, und wie lange bist du selbst schon dabei bei den Zeugen Jehovas?
1: Circa, ja, noch nicht so arg lange, so anderthalb Jahre ungefähr.
0: Ach, du noch ganz frisch, okay. Und
1: ja.
0: wie hat so, die sind ja auch immer wieder so auch in der Kritik, ob zu Recht oder zu Unrecht, ist jetzt gar nicht so das Thema, aber wie hat so dein Umfeld dazu, wie hat das reagiert, als du da gesagt hast, ich bin da jetzt dabei, ich mach da mit?
1: Gemischt. Also man erlebt leider sehr viel Ablehnung, weil halt auch sehr viel Früchte in die Welt gesetzt werden, die Unwahrheiten, die überhaupt nicht stimmen.
0: Und hat das auch dazu geführt, dass manche jetzt damit dir nichts mehr zu tun haben wollen? Oder was für Konsequenzen hatte das?
1: Ja, also man erlebt es immer wieder, das ist richtig, ja.
0: Aber dir gibt es also Kraft mir, und dir tut es gut? Und
1: mir tut es sehr gut. Es ist eine unwahrscheinliche Glaubensgemeinschaft, Suche nach der Bibel zu leben.
0: Okay.
1: Ganz genau.
0: Dann wünsche ich dir auf jeden Fall da heute eine gute Zeit, dass du da für dich was mitnimmst. Und,
1: werden wir haben.
0: Danke auf jeden Fall, dass du das mit uns geteilt hast und dir alles Gute. Und natürlich herzlich willkommen im Club der Frühaufsteher.
1: Okay, danke schön.
0: Mach's gut,
1: schönen
0: tschüss.
1: Tag noch.
0: Danke, tschüss.
1: Danke.
0: Und ihr? Warum seid ihr wach? Das interessiert mich. Das ist hier quasi Sinn und Zweck des Clubs, der Frühaufsteher, das herauszufinden. 0800 8 3 mal die 62. Wer ist schon wach und warum? Guten Morgen, Rheinland-Pfalz am Samstag. 0800 8 und 3 mal die 62. Wer ist schon wach?

0: 14 Minuten vor 7. Einen schönen guten Morgen. Hier ist RP1 und nicht nur das, sondern auch der Club. Der Frühaufsteher. Ja, so früh am Samstagmorgen. Wer ist wach, ist die Frage der Stunde. Die Antwort kommt von euch. 0800 8, 3 mal die 62. Wer ist da?
1: Hallo, hier ist die Tina.
0: Hallo Tina. Na, was macht dich wach?
1: Ja, wir sind auf dem Weg in Urlaub. Deswegen sind wir um die Uhrzeit schon wach.
0: Ich glaube, es gibt kaum einen besseren Grund, früh am Morgen wach zu sein, außer eben in den Urlaub aufzubrechen.
1: Jawohl,
0: das
1: genau.
0: Ist wunderbar. Na, wohin geht's denn?
1: Nach Holland.
0: Ach, wunderbar. Ja. Und wie werdet ihr in Holland residieren?
1: Wir haben ein Mobilheim da.
0: Aha.
1: Wir haben uns den Luxus vor ein paar Jahren erfüllt und können halt dann immer rüberfahren.
0: Ach, Moment mal, ihr mietet das nicht, sondern das gehört euch?
1: Ja.
0: Das ist ja cool.
1: Und genau, das gehört uns.
0: Und wo steht das?
1: In Zeeland, direkt am Meer.
0: Ach, das ist ja... Und dann kommt ihr da an und könnt direkt abschalten?
1: So ungefähr. Also laut Navi sind wir um 9:30 da und dann haben wir direkt zweites Zuhause, Urlaub. Auch nicht viel machen, haben alles da.
0: Ach, wie toll.
1: Ja.
0: Das ist wunderbar. Wie lange bleibt ihr denn?
1: 2 Wochen.
0: Wunderbar. Okay.
1: Ich habe gestern meine Examensprüfung bestanden. Unsere Kleine hat noch Ferien. Die fängt am 1.9. die Ausbildung erst an. Und deswegen passt das, dass wir nochmal 2 Wochen weg sind.
0: Ey, das ist ja großartig. Examen in was bestanden?
1: Zur examinierten Pflegefachkraft.
0: Herzlichen Glückwunsch dazu. Das brauchen wir hier bei uns, Menschen, die sich in dem Bereich engagieren. Also ja, lasst die feiern und tankt alle die Akkus gut auf, bevor es dann ja auch bei der Tochter in den neuen Lebensabschnitt startet. Auf jeden Fall euch eine tolle Zeit da und herzlich willkommen im Club der Frühaufsteher.
1: Dankeschön und euch ein schönes Wochenende.
0: Danke, tschüss.
1: Tschüss.

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5: Einen schönen guten Morgen. Kurz vor 7 haben wir es. Nutzt noch die Kühle des Morgens und die frischen Temperaturen, um alles zu lüften in Haus und Wohnung. Denn es geht heute wieder gut nach oben. In der Pfalz nochmal 38 Grad, Mainz, Rheinhessen 37 Grad, Mosel nahe rund 36 Grad, im Westerwald 33, in den höheren Lagen von Eifel und Hunsrück 30 bis 32 Grad, auch rekordverdächtig heiß. Ja, und am Nachmittag und Abend dann von Eifel, Westerwald auch mehr Wolken, die reinziehen. Es sind auch ein paar teils kräftige Schauer und Gewitter möglich. Starkregen, Hagel, Sturmböen, also bitte passt auf. Habt auch, wenn ihr draußen unterwegs seid, so ein Auge an den Himmel und auf die Wolken, dass ihr da unbeschadet durchkommt. Morgen der Sonntag, wechselnd bewölkt, immer wieder auch Schauer, auch im Süden das ein oder andere Gewitter möglich. Am Nachmittag und Abend von Eifel her zunehmend trocken. Höchstwerte rund 24 Grad in Eifel bis 32 Grad in der Südpfalz. Ja, und zum Wochenstart am Montag dann deutlich ruhiger, stark bewölkt, stellenweise auch ein bisschen Regen bei 23 bis 28 Grad.
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7: Ich bin Diana Kramer. Im Hürtgenwald in der Eifel kämpfen hunderte Feuerwehrkräfte weiter gegen einen riesigen Waldbrand. In der Nacht wurden zusätzliche Löschzüge in die Region rund um den evakuierten Ort Gay gebracht. Mit Tagesbeginn wird auch wieder aus der Luft gelöscht. Mehr als 200 Hektar Wald stehen in Flammen.
8: Erschreckend nennt NRW-Umweltminister Krischer die Größe des Waldbrands. Diese Dimension habe er sich nie vorstellen können, sagt der Minister, der selbst aus der Region kommt. Aber das zeige eben auch nochmal, dass uns die Folgen des Klimawandels mit voller Wucht treffen. Krischer dankte Feuerwehr, Polizei und Bundeswehr für ihren Einsatz, der noch länger dauern dürfte. Die evakuierten Bewohner hoffen jetzt vor allem, dass ihre Häuser von den Flammen verschont bleiben. Thomas Brockt, Redaktion.
7: Die Wirtschaftsweise Veronika Grimm sagte als Folge des Niedrigwassers auf deutschen Flüssen und die dadurch verursachten Transportprobleme steigende Preise voraus. Das betreffe vor allem die Chemiebranche und den Energiemarkt, sagte Grimm dem Kölner Stadtanzeiger. Denn auch der Transport von Öl zu Raffinerien ist von den niedrigen Pegelständen betroffen. Wie stark die Preise reagieren, hänge aber von den Lagerkapazitäten der Unternehmen ab. Ein Erdbeben mittlerer Stärke hat in der Nacht die südspanische Provinz Andalusien erschüttert. Die US-Erdbebenwarte gab die Stärke des Bebens südlich der Stadt Granada mit 5,2 an. Informationen zu möglichen Schäden oder Verletzten liegen derzeit nicht vor. Zum Sport. Bei der Leichtathletik-EM in Birmingham hat sich Owen Unser sensationell zum Europameister über 200 Meter gekrönt. Der Hamburger ist somit der erste deutsche Europameister in dieser Disziplin seit 44 Jahren. In 19,95 Sekunden hängte Unser die Konkurrenz scheinbar mühelos ab.
9: Auf den letzten 50 Metern zündet Owen Unser den Turbo. Das habe ihm sein Sohn vorher so auf den Weg gegeben, sagt der 25-Jährige danach. Er sei mega happy über das Gold. Es ist schon die 12. EM-Medaille für das deutsche Team, für Unser die 2. Doch noch ist unklar, ob er beide behalten darf, denn die nationale Anti-Doping-Agentur will ihn für 4 Jahre sperren lassen. Er habe eine Dopingprobe verweigert. Unser widerspricht dem und ist derzeit nicht suspendiert. Thomas Bremser, Sportredaktion.
5: Einen schönen guten Morgen. 7:02 haben wir es. Schauen wir erstmal gemeinsam auf die Straßen. Heute Morgen wird auch schon geblitzt. Auf der B41 Kirn Richtung Bad Sobernheim vor Hochstetten-Daun haben wir einen stehen. Dann auf der A650 Bad Dürkheim Richtung Ludwigshafen zwischen Oggersheim Süd und der Bruchwiesenstraße. Und A6 Kaiserslautern Richtung Saarbrücken bei Rammstein-Miesenbach ebenfalls. Langsam machen, da wird auch geblitzt. Die Staus- und Gefahrenmeldungen. A6 Heilbronn Richtung Mannheim zwischen Dreieckhocken Heim und Mannheim-Schwetzingen, da eine ungesicherte Unfallstelle Fahrzeugteile auch auf der Fahrbahn verteilt. A643 Wiesbaden zwischen Ausfahrt Wiesbaden-Dotzheim und Wiesbaden-Eppelallee in beiden Richtungen Menschen auf der Fahrbahn. und Landstraße im Kreis Main-Koblenz zwischen B412 und Arft läuft der Feuerwehreinsatz. Wisst ihr, gab es den Waldbrand gesperrt, immer noch für den Durchgangsverkehr. Wenn ihr euch da auskennt, bitte das Gebiet weiträumig umfahren. Ja, und was ihr seht, das gerne per WhatsApp auf die 0800 8 und 3 mal die 62. Unterwegs euch eine gute Fahrt.
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5: Guten Morgen, Rheinland-Pfalz. So früh, ja, es ist noch frisch, lüftet noch alles, atmet tief durch, denn heute geht es wieder hoch auf bis zu 38 Grad in der Pfalz. Wir versuchen euch musikalisch abzukühlen. Erstes mit Pick Up. Ich bin Tobias Gebhardt, dem

Das ist der perfekte Soundtrack für einen frühen Samstagmorgen. Wenn ihr gerade vielleicht das erste Eisgetränk des Tages schlürft, eine Tasse Kaffee oder Tee. Und wir von RP1 euch den Soundtrack genau für diesen Moment liefern. Hier ist Alex Warren mit Fever Dream. Guten Morgen.

0: Viertel nach sieben haben wir es am Samstagmorgen. Guten Morgen, hier ist RPR1 und das ist ja wirklich gerade nochmal gut gegangen. Über 50 Hektar Wald- und Wiesenfläche standen gestern in der Region Main in Flammen. Ein kleines Örtchen wurde evakuiert, zwei andere waren kurz davor. RPR1-Reporter Pavis Kosravi hat mit dem Pressesprecher des Landkreises über die Situation gesprochen.
1: Damian Morczynek ist der Pressesprecher des Landkreises Main-Koblenz. Wir stehen jetzt hier in Bar und gestern am Freitag war ja einiges los. Der Ort Langehöfe wurde evakuiert. Jetzt waren noch zwei andere Ortsgemeinden kurzzeitig davon betroffen, ebenfalls evakuiert zu werden, nämlich Arft und Langenfeld. Was ist da passiert und wie ist das Ganze jetzt aktuell?
2: Ja, wir haben vorsorglich die Menschen in Langenfeld und Arft dazu aufgerufen, sich für eine mögliche Evakuierung vorzubereiten, falls das Feuer in die entsprechende Richtung der Ortslage drehen würde. Das ist zum Glück nicht geschehen. Immer wieder hatte die Feuerwehr damit zu kämpfen, dass die Winde gedreht haben. Am Ende des Tages ist es zum Glück nicht so gekommen und man konnte diesen Evakuierungsaufruf dann wieder zurücknehmen.
1: Der Brand selbst war ja in der Nähe, nämlich im Bereich Langscheid. Weiß man denn bisher, was die Brandursache ist?
2: Tatsächlich weiß man nicht, was die Brandursache ist. Dazu gibt es keinerlei Hinweise zur aktuellen Stunde.
1: Vielen Dank, Damian Morczynek.
0: Dankeschön, Pavis. Und wir von der RPR1 halten euch natürlich über die aktuellen Entwicklungen der Waldbrände bei uns im Land den ganzen Morgen und auch den ganzen Tag und das ganze Wochenende auf dem Laufenden.

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6: Guten Morgen, kurz vor halb acht haben wir es. Hier ist RPR 1 mit den Nachrichten.
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7: Mit Thomas Stüber einen schönen Samstagmorgen. Für den 1. FC Kaiserslautern steht heute das erste Heimspiel der Saison an. Und was für eins. Es ist das Südwestderby gegen den Karlsruher SC. FCK-Kapitän Marlon Ritter.
8: Da ist die Tabelle immer egal und an dem Tag geht's nur darum, das Spiel zu gewinnen. Ob wir jetzt schön spielen oder nicht, das sei jetzt mal dahingestellt. Karlsruhe hat die letzten zwei Derbys verloren. Also kommen die jetzt auch nicht hin und sagen, gucken wir uns das mal an. Sondern ich glaube, die werden auch mit Wut im Bauch kommen. Wir werden alles geben mit den Fans zusammen, dass wir als Sieger vom Platz gehen.
7: Anstoß ist heute Abend um 20.30 Uhr auf dem Betzenberg. Wir berichten live. Eine Trauung ohne Stress, das bietet die Melanchthonkirche in Ludwigshafen wieder an. In 5 Wochen ist es soweit, also noch genug Zeit für Paare, sich Gedanken zu machen. Eine Anmeldung zum Pop-up-Traufest wird empfohlen, ist aber nicht zwingend notwendig. Getraut wird am 19. September zwischen 11 und 17 Uhr. Das Repair-Café in Schifferstadt im Rhein-Pfalz-Kreis sucht noch ehrenamtliche Unterstützung für die Organisation. Gefragt sind Helferinnen und Helfer, die Gäste begrüßen, bei Anmeldungen helfen oder sich um Werkzeug und Inventur kümmern. Der nächste angekündigte Termin ist am 10. September im Jugendtreff am Neustückweg.
6: Guten Morgen, schauen wir auf die Straßen, 7.30 Uhr, halb acht, geblitzt werdet ihr heute Morgen schon auf der B41, Kirn Richtung Bad Sobernheim vor Hochstetten-Daun. Mannheim-Kolpingstraße haben wir einstehen und auf der B50 Wittlich Richtung Morbach, Abfahrt Usern-Altrich, hier sind 100 erlaubt. Alle Staus und Gefahrenmeldungen, jetzt höre ich. Auf der A6 Heilbronn Richtung Mannheim zwischen Dreikockenheim und Neuenheim-Schwetzingen gab es einen Unfall auf dem rechten Fahrstreifen, der ist derzeit auch gesperrt. A60 Rüsselsheim Richtung Mainz zwischen Rüsselsheim-Mitte und Bischofsheim, hier Gegenstände auf der linken Spur, Polizei ist schon benachrichtigt, Unfallstelle vor Ort. Bitte passt an der Stelle auf. Und die Landstraße im Kreis Main-Koblenz zwischen B412 und Arft. Da läuft ein Feuerwehreinsatz, die Strecke gesperrt. Für den Durchgangsverkehr bitte hier das Gebiet weiträumig umfahren. Und was ihr seht, das gerne per WhatsApp auf die 0800 8 und 3x die 62. Gute Fahrt!
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0: Schönen guten Morgen an diesem Samstag. Gleich 20 vor 8 am Samstag. Hier ist er, mein langhaarigster und schönster Kollege.
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1: Ich habe euch ja die Woche schon erzählt, dass ich mich in den letzten Wochen, als ich frei hatte, mit ganz vielen Menschen getroffen habe. Ja, ich muss die Zeit ja mal nutzen für soziale Kontakte, bevor der Herbst wieder losgeht und ich jedes Wochenende in einer anderen Halle in Rheinland-Pfalz mein Soloprogramm spiele. Ich habe mich auch mit Menschen getroffen, die ich zum Teil 40 Jahre nicht mehr gesehen habe. Was irgendwie geil ist, aber auch erschreckend. Weißt du noch, Rogge, was du damals zu mir gesagt hast? Nein. Also das und das. Und du denkst nur, was? Das habe ich wirklich gesagt? Warum? War ich schon immer blöd? Ich dachte, es wäre erst beim Alter gekommen. Und dann sitzt du da, kannst dich nicht mehr dran erinnern, merkst aber schnell, dass das nicht zu den schlauesten Dingen gehört, die du jemals gesagt hast. Und dann fragst du nach, in welchem Zusammenhang du das gesagt hattest und merkst schnell, du hättest auch nicht nachfragen sollen, denn es wird nicht besser. Dann versuchst du herauszufinden, warum sich dein Gegenüber das überhaupt gemerkt hat. Und die Antwort macht alles noch viel schlimmer. Ich habe mich dann 40 Jahre später dafür entschuldigt und als Antwort kam, alles gut, Rogge, war ja nicht so schlimm. Und du denkst, warum erzählst du mir's dann? Und stellst fest, man sagt manchmal als junger Mensch Sache, über die man 40 Jahre später nur denkt, Weine kenn dich, Weine.
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0: 15 Minuten Facht am Samstag.
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2: 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Einfach einen sechsstelligen Code der eigenen Wahl eingeben und dann auf das eigene Glück hoffen. Und das Beste, die Teilnahme daran ist kostenlos. 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
2: Guten Morgen, nutzt ihn, den frühen Morgen, denn er ist kühl und ihr könnt heute ordentlich noch durchlüften in den nächsten Stunden, bevor es dann ordentlich nach oben geht. Höchstwerte nochmal 38 Grad in der Pfalz, Mainz und Rheinhessen 37 Grad, an der Mosel und an der Nahe 36 Grad, im Westerwald 33 Grad. Am erträglichsten, wenn auch hier über 30 Grad, Eifel, Hunsrück, höhere Lagen 30 bis 32 Grad. Heute dann am Nachmittag und Abend ziehen von der Eifel und der Westpfalz her mehr Wolken auf, dann auch gerade zum Abend teils kräftige Schauer und Gewitter möglich. Starkregen, Hagel, Sturmböen, kann also alles mit dabei sein, bitte passt da auf. Morgen der Sonntag, wechselnd bewölkt, immer wieder Schauer. Im Süden auch der ein oder andere Gewitterschlag, am Nachmittag und Abend von der Eifel her wieder trockener. 24 bis 32 Grad erwarten wir. Und der Wochenstart dann am Montag, ja, deutlich ruhiger, stark bewölkt, stellenweise auch ein bisschen Regen bei 23 bis 28 Grad. Und gleich freuen wir uns natürlich auch noch über einen Song unseres Lebens. Robin S. Show Me Love. Das alles hier bei RPR1. Und auch was von heute. Teddy Swims. Mr. Know-It-All. Die Songs deines Lebens und die Hits von heute, das alles gleich um kurz nach 8 hier bei RPR1. Jetzt aber erstmal die Nachrichten.
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11: Ich bin Diana Kramer. Hunderte Feuerwehrkräfte kämpfen im Hürtgenwald in der Eifel weiter gegen den großen Waldbrand. In der Nacht wurde in besonders gefährdeten Bereichen der Personaleinsatz am Boden fast verdoppelt, teilte die Feuerwehr im Kreis Düren mit.
12: Die Löscharbeiten werden durch Weltkriegsmunition auf dem Gelände erschwert. Auch deshalb kommen zwei Bergepanzer der Bundeswehr zum Einsatz. Sie schlugen in der Nacht weitere Schneisen. Damit soll möglichst verhindert werden, dass das Feuer sich weiter ausbreitet und eventuell auf Gebäude übergreift. Die Feuerwehr stellt sich auf einen tagelangen Einsatz ein. Alle 12 Stunden machen sich rund 500 Einsatzkräfte aus NRW auf den Weg zum Schichtwechsel ins Brandgebiet. Dirk Zeitler, Redaktion.
11: US-Präsident Donald Trump will die Straße von Hormuz nach eigener Aussage zu US-Gebiet erklären. Sobald man den Iran besiegt habe, der laut Trump gerade eine vernichtende Niederlage erleide, werde er die Meerenge zum Territorium der Vereinigten Staaten erklären, sagte Trump bei einem Wahlkampfauftritt im Bundesstaat New York. Konkreter wurde er nicht. Trumps Vorstoß fällt in eine Zeit, in der die Bemühungen um ein Ende des Iran-Krieges ins Stocken geraten sind und eine 60-tägige Waffenruhe ohne Verlängerung auszulaufen droht. 3 Wochen nach dem islamistischen Anschlag am Rande des Christopher Street Days in Berlin werden in der Nähe des Tatortes heute zehntausende Menschen zur Technoparade Rave the Planet erwartet. Für die Partydemo gelten verschärfte Sicherheitsmaßnahmen.
13: Mehr als 1500 Polizisten, Schutzzonen und mobile Poller. Nach dem CSD-Anschlag steht die Partydemo unter besonderer Beobachtung. Polizeihubschrauber und Drohnen sollen zusätzlich eingesetzt werden. Die Techno-Parade führt durch den Tiergarten zwischen dem Brandenburger Tor und der Siegessäule. In unmittelbarer Nähe hat ein islamistischer Attentäter Ende Juli eine Frau getötet und mindestens 31 Menschen zum Teil schwer verletzt. Der zunächst flüchtige 21-Jährige war am Tag nach dem Anschlag von Polizisten gestellt und erschossen worden. David Riemer, Berlin.
11: Zum Sport. Sprinter Oren Anser hat bei der Leichtathletik EM Gold über 200 Meter geholt. Es ist der erste deutsche EM-Titel über diese Distanz seit 44 Jahren. Ob er die Medaille behalten darf, ist fraglich. Weil er eine Dopingprobe verweigert haben soll, will die nationale Anti-Doping-Agentur ihn für 4 Jahre sperren.
2: Guten Morgen, wir schauen auf die Straßen. 2 Minuten nach 8, dann was erstmal, wo heute Morgen am Samstag schon geblitzt wird. Bitte macht langsam auf der A6 Kaiserslautern Richtung Saarbrücken bei Rammstein-Miesenbach. A61 Koblenz Richtung Ludwigshafen zwischen Rheinböllen und Stromberg in der Baustelle. Da sind 80 erlaubt. B40 Mainz-Pariser Tor Richtung Alzey steht ebenfalls einer. Die Staus- und Gefahrenmeldungen. Achtung auf der A6 Heilbronn Richtung Mannheim zwischen Dreieckhocken. In Mannheim-Schwetzingen eine Unfallaufnahme auf der rechten Spur, der rechte Fahrstreifen dadurch auch derzeit gesperrt. A60 Rüsselsheim Richtung Mainz zwischen Rüsselsheim Mitte und Bischofsheim. Hier Gegenstände auf der linken Spur, Polizei ist vor Ort. Passt da bitte auf, da hat es gescheppert. Und die Landstraße Kreis Main-Koblenz zwischen B412 und Arft. Ihr wisst, da gab es einen Waldbrand, Feuerwehreinsatz. Der Durchgangsverkehr ist noch gesperrt. Also, falls ihr euch da auskennt, bitte das Gebiet hier an der Stelle weiträumig umfahren. Und wenn ich gerade dabei bin, ihr wisst, die Wälder, die Gräser, alles trocken. Bitte werft nichts Brennendes aus dem Fahrzeug. Bitte passt da auf, dass da nicht noch mehr passiert. Ist schon schlimm genug. Und was ihr seht, das gerne per WhatsApp auf die 0800 8 dreimal die 62. Unterwegs euch eine gute Fahrt.
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2: Guten Morgen, Rheinland-Pfalz, am Samstag. 3 Minuten nach 8 haben wir es. Die Ersten sind wach, kümmern sich vielleicht gerade darum, ein paar Brötchen beim Bäcker zu holen. Und wir sind dabei, liefern euch den Soundtrack mit Teddy Swims. Ich bin Tobias Gebhardt am Samstag.

0: Viertel nach acht haben wir es. Wunderschönen guten Samstag. Hier ist RP1. Nein, Entschuldigung, Leon Rimes, du musst noch warten. Wir wollen nämlich erst noch aufs Wetter schauen. Wie wird es denn? Also die letzten Tage hat es ja ordentlich wieder angezogen mit den Temperaturen. Auch heute Dominik Jung, unser RP1-Wetterexperte, die große Hitze, oder?
1: Ja, große Hitze und extrem hohe Waldbrandgefahr. Weit verbreitet Warnstufe 4, punktuell so Richtung Rheinhessen, teilweise in der Südpfalz. Die höchste Warnstufe 5 von 5. Also das ist dann wirklich angespannt heute. Und große Hitze an Rhein, Nahe und Mosel, zum Teil mehr als 35 Grad wieder. Ein paar Quellwolken zum Nachmittag Richtung Eifel und Hunsrück, vielleicht auch mal im Pfälzer Wald. Die können hier und da mal kurz einen Schauer bringen, aber eben nur ganz regional. Der große Landregen ist das nun wahrlich nicht.
0: Ja, und der große Regen, wann steht der denn bevor? Kommt da was?
1: Naja, da sind am Sonntagmorgen noch ein paar Schauer unterwegs. Das war's dann aber auch. Der Rest der nächsten Woche eher schon wieder deutlich wärmer. Am Mittwoch über 30 Grad. Landregen ist weit und breit nicht in Sicht. Das heißt, weder für die Landwirtschaft noch für die Schifffahrt kann ich irgendwie Entwarnung geben. Bei der Schifffahrt bin ich mir ganz skeptisch. Das könnte wahrscheinlich nichts werden vor Oktober. Also es geht einfach trocken weiter. Die Monatsprognosen September, Oktober eher auf der trockenen Seite. Also da haben wir wahrscheinlich schon dann zu knabbern an dieser Trockenheit. Die geht so schnell nicht vorüber.
0: Puh, alles klar, wissen wir erstmal Bescheid. Dankeschön, Dominik Jung. 17 nach 8 haben wir es jetzt. Leon Rimes, Can't Fight the Moonlight bei

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10: Mit Thomas Stüber einen schönen Samstagmorgen. Für den 1. FC Kaiserslautern steht heute das erste Heimspiel der Saison an. Und was für eins. Es ist das Südwestderby gegen den Karlsruher SC. FCK-Kapitän Marlon Ritter.
11: Da ist die Tabelle immer egal und an dem Tag geht's nur darum, das Spiel zu gewinnen. Ob wir jetzt schön spielen oder nicht, das sei jetzt mal dahingestellt. Karlsruhe hat die letzten 2 Derbys verloren. Also kommen die jetzt auch nicht hin und sagen, gucken wir uns das mal an. Sondern ich glaube, die werden auch mit Wut im Bauch kommen. Wir werden alles geben mit den Fans zusammen, dass wir als Sieger vom Platz gehen.
10: Anstoß ist heute Abend um 20.30 Uhr auf dem Betzenberg. Wir berichten live. Eine Trauung ohne Stress, das bietet die Melanchthonkirche in Ludwigshafen wieder an. In 5 Wochen ist es soweit, also noch genug Zeit für Paare, sich Gedanken zu machen. Eine Anmeldung zum Pop-Up-Traufest wird empfohlen, ist aber nicht zwingend notwendig. Getraut wird am 19. September zwischen 11 und 17 Uhr. Das Repair-Café in Schifferstadt im Rhein-Pfalz-Kreis sucht noch ehrenamtliche Unterstützung für die Organisation. Gefragt sind Helferinnen und Helfer, die Gäste begrüßen, bei Anmeldungen helfen oder sich um Werkzeug und Inventur kümmern. Der nächste angekündigte Termin ist am 10. September im Jugendtreff am Neustückweg.
12: Und wir schauen gemeinsam auf die Straßen. Bitte einmal langsam, weil es wird natürlich auch am Samstagmorgen geblitzt. Bitte langsam auf der A650 Bad Dürkheim Richtung Ludwigshafen. Zwischen Oggersheim Süd und der Bruchwiesenstraße sind 90 erlaubt. Mainz-Kaiserstraße Richtung Hauptbahnhof haben wir auch einen. Und B50 Wittlich Richtung Morbach, Abfahrt Osan-Altrich, da Tempo 100 erlaubt. Hier auch bitte langsam. Die Staus- und Gefahrenmeldungen. A6 Heilbronn Richtung Mannheim. Zwischen Dreieck-Hockenheim und Mannheim-Schwetzingen läuft ein Unfallaufnahme auf der rechten Spur, der rechte Fahrstreifen gesperrt. A61 Ludwigshafen-Speyer zwischen Kreuz Mutterstadt und Rastplatz Dannstadt West. In beiden Richtungen Gefahr durch Personen auf der Fahrbahn. Und Landstraße Kreis Main-Koblenz zwischen B412 und Arft. Ein Feuerwehreinsatz, vielleicht habt ihr es mitbekommen, da hat es einen Waldbrand gegeben, beziehungsweise der ist noch. Und ist die Feuerwehr noch im Einsatz. Das Gebiet, also bitte, wenn ihr euch da auskennt, weiträumig umfahren. Wenn ihr was seht, das gerne zu uns per WhatsApp auf die 0800 8 3 mal die 62. Unterwegs euch eine gute und vor allem sichere Fahrt.
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0: 18 Minuten vor 9 am Samstag. Hier ist RPR 1. Es ist der 15. August und es ist der offizielle erste Arbeitstag, der Vertragsbeginn von Jürgen Klopp, jetzt als Fußball-Bundestrainer. Heute am Samstag startet der Vertrag beim DFB. Ja, und in den kommenden Wochen steht für Klopp einiges auf dem Programm, auch schon die ersten Länderspiele. Mein Kollege Thomas Bremser ist bei mir. Thomas, Klopp wurde jetzt ja schon vor ein paar Wochen vorgestellt, sein erster Arbeitstag, aber wie gesagt heute. Wie sehr ist er denn schon involviert gewesen, so die letzten Tage und Wochen?
1: Das ist schwer zu sagen, weil nach außen hat er sich rar gemacht und hatte noch keine Auftritte als Bundestrainer. Vor einer Woche hat Klopp im Europapark Rust mit Kindern trainiert aus sozial benachteiligten Familien. Aber ich denke schon, dass er sich Gedanken gemacht hat und erste Gespräche geführt hat. Denn er will im deutschen Fußball einiges anpacken.
2: Wir wollen tatsächlich jeden Stein umdrehen. Wenn am Stein was ist, was angepasst werden muss, dann machen wir das.
1: Klopp sagt, wir wollen besseren Fußball spielen und die Fans mitnehmen. Einen Titel verspricht er bewusst nicht.
0: Okay, wie sehen denn die ersten Wochen jetzt als Bundestrainer für Klopp aus? Also vor allem, wann sehen wir ihn zum ersten Mal?
1: Am nächsten Samstag gibt es ein Wiedersehen zwischen Klopp und den BVB-Fans. Viele haben ihm ja seinen Job bei RB Leipzig übel genommen. Mal schauen, wie er empfangen wird. Er wird sich anschauen, wer den ersten Titel der Saison holt, den Supercup. Vizemeister Dortmund empfängt den Meister Bayern München. Ich denke, wir werden Klopp dann öfter im Stadion sehen. Er hat ja fast 60 Namen auf dem Zettel von potenziellen Spielern. Einige wird er dann einladen zu den ersten Länderspielen, gleich 4 am Stück ab Ende September in der Nations League. Los geht's mit dem Knaller in den Niederlanden.
0: Alles klar. Dankeschön, Thomas Bremser. Jürgen Klopp, der neue Bundestrainer, ab heute beginnt ganz offiziell sein Vertrag beim DFB.

0: 10 von 9 haben wir's.
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3: Einen schönen guten Morgen, kurz vor neun haben wir es. Wir schauen auch flott, was das Wetter heute für uns im Gepäck hat an diesem Samstag. Und da muss man sagen, ihr solltet am besten genießen, dass die nächsten ein, zwei Stunden noch ganz okay sind. Aber dann geht's nach oben mit den Temperaturen. Aktuell noch mild, aber wir erwarten auch wieder 38 Grad in der Pfalz, in Mainz und Rheinhessen 37 Grad, an der Mosel und der Nahe 36 Grad, im Westerwald 33 Grad, in Hochlagen von Eifel und Hunsrück. Traditionell am mildesten, jetzt hier in Anführungszeichen mit 30 bis 32 Grad. Heute am Nachmittag und Abend aus Eifel und Westerwald mehr Wolken, dann auch zum Abend einzelne teils kräftige Schauer und Gewitter möglich. Kann Starkregen, Hagel und Sturmböen geben, also bitte passt auf. Morgen der Samstag, immer mal wieder auch hier Schauer, gerade im Süden das eine oder andere Gewitter auch möglich. Am Nachmittag und Abend dann von der Eifel her wieder zunehmend trocken bei 24 Grad in der Eifel und 32 Grad in der Südpfalz. Und der Montag zum Wochenstart dann deutlich ruhiger. Sehr viele Wolken, erstmal auch ein bisschen Regen mit dabei bei 23 bis 28 Grad.
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5: Ich bin Diana Kramer. Im Kampf gegen den großen Waldbrand im Hürtgenwald in der Eifel sind seit dem Morgen wieder Löschhubschrauber im Einsatz. Die Brandlage sei statisch, also derzeit unverändert, heißt es auf der Homepage des Landkreises Düren.
6: Die Menschen in der Ortsgemeinde Gai können etwas aufatmen. Der Landrat spricht von einer guten Nacht. Es habe sehr gute Fortschritte gegeben und es stehe auch keine riesige Rauchsäule mehr über dem Hürtgenwald. Die Bundeswehr hat in der Nacht weitere breite Schneisen in das Areal geschlagen. So konnte der Hauptbrand nicht überschlagen in andere Bereiche. Allerdings dürfen die 1400 Rettungskräfte auch heute nicht mit Regen rechnen. Es zieht sogar Wind auf. Wie sich das auf die Lage auswirkt, ist noch unklar. Thomas Bremser, Redaktion.
5: Die Wirtschaftsweise Veronika Grimm warnt als Folge des Niedrigwassers auf deutschen Flüssen und die dadurch verursachten Transportprobleme vor steigenden Preisen. Das betreffe vor allem die Chemiebranche und den Energiemarkt, sagte Grimm dem Kölner Stadtanzeiger. Denn auch der Transport von Öl zu Raffinerien ist von den niedrigen Pegelständen betroffen. Wie stark die Preise reagieren, hänge von den Lagerkapazitäten der Unternehmen ab, so Grimm. Anfang Juli hatte es einen dramatischen Zwischenfall auf einem Ryanair-Flug von Thessaloniki nach Memmingen gegeben. Dabei war ein Passagier schwer verletzt worden, als er in einem beschädigten Kabinenfenster feststeckte. Die US-Behörde zur Untersuchung von Verkehrsunfällen hat nun einen ersten Bericht zu den Hintergründen vorgelegt.
7: Es waren Teile eines ausgefallenen Triebwerks, die den Rumpf der Boeing 737 durchschlagen haben. In 5 Kilometern Höhe habe es eine Warnung gegeben. Die Piloten hörten einen lauten Knall. Dann hätten alle Sauerstoffmasken aufsetzen müssen. Die Flugbegleiter hätten dann gemerkt, dass einer der Passagiere in einem Fenster feststeckte, das größtenteils fehlte. Passagiere mussten den Verletzten zurück in die Kabine ziehen. Was aber führte dazu, dass Teile des Triebwerks abrissen? Erwähnt werden Hinweise auf Vogelschlag und Materialermüdung. Ein finales Ergebnis steht aber noch aus. Anne Pollmann, New York.
5: Zum Sport. Bei der Leichtathletik-EM in Birmingham hat sich Owen Unser sensationell zum Europameister über 200 Meter gekrönt. Der Hamburger ist der erste deutsche Europameister in dieser Disziplin seit 44 Jahren.
3: Schönen guten Morgen auf den Straßen. 9:03 haben wir es. Bitte macht langsam, denn auch am Samstagmorgen wird bei uns im Land geblitzt. Bitte langsam auf der A6 Saarbrücken Richtung Kaiserslautern zwischen Rammstein-Miesenbach und Kaiserslautern Einsiedlerhof. Beim Parkplatz Höllenplacken steht er. Und A61 Koblenz Richtung Ludwigshafen zwischen Rheinböllen und Stromberg in der Baustelle. Da sind 80 erlaubt. Einer auch auf der B41 Kirn Richtung Bad Sobernheim vor Hochstetten Daun. Und natürlich auch Staus und Gefahrenmeldungen. Ebenen. Los geht's auf der A6 Heilbronn Richtung Mannheim zwischen Dreieckhockenheim und Mannheim-Schwetzingen. Da läuft eine Unfallaufnahme auf der rechten Spur. Die ist auch gesperrt. A61 Ludwigshafen-Speyer zwischen Kreuz Mutterstadt und Raststätte Dannstadt West. In beiden Richtungen Menschen auf der Fahrbahn. A62 Landstuhl Richtung Nonnweiler zwischen Nofelden-Türkismühle und Nonnweiler-Otzenhausen. Da ein Unfall. Und was ihr noch seht, das gerne kostenlos zu uns per WhatsApp auf die 0800 8 und 3 mal die 62. Unterwegs euch eine gute Fahrt.
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3: So, jetzt einen schönen guten Morgen an den Frühstückstischen in Rheinland-Pfalz. Ja, es ist die erste Schulwoche für die Schülerinnen und Schüler geschafft. Erste Wochenende, die ersten freien Tage nach der ersten Schulwoche. Und wir sind bei euch mit Lola Young und Messi. Ich bin Tobias Gebhardt. Guten Morgen, Rheinland-Pfalz.

0: Los Bombos. La Bamba hier bei RP1. 8:50 haben wir es am Samstagmorgen und das ist zum Glück gerade nochmal gut gegangen. Über 50 Hektar Wald- und Wiesenfläche standen gestern in der Region Mayen in Flammen. Ein kleines Örtchen wurde evakuiert, zwei weitere waren wirklich ganz kurz davor. RP1-Reporter Pavis Kosravi hat mit einer Anwohnerin gesprochen, die bereits die Koffer schon gepackt hatte.
1: Der Brand war nicht weit weg von Yvonne Busch aus Arft. Sie hat auf ihrer Terrasse gesessen, hat die Rauchsäule gesehen. Was war das gestern für Sie für ein Gefühl? Sie standen ja kurz vor der Evakuierung.
2: Oh, ein Gefühl, also erstmal man ist schockiert. Man sieht den richtigen dunklen Rauch, habe ich gesehen. Und auch meine Tochter war daheim, die hat auch schon geweint, Koffer gepackt und wollte mich mitnehmen. Sage ich, nee, ich bleibe jetzt erstmal hier. Ich schaue mir das erstmal an. Und dann war ich den ganzen Tag hier auf meiner Terrasse, also auf dieser Carport gesessen und habe diese Rauchsäule beobachtet, damit sie halt jetzt zu uns rüberkommt, das Feuer. Manche Nachbarn sind sogar schon weggefahren, haben sich evakuiert. Ich war halt da wegen mit Angst und Bange und habe sogar das Ave Maria gebetet nach oben.
1: Es hat ja was gebracht. Das Feuer ist ja unter Kontrolle. Wie erleichtert sind Sie?
2: Natürlich sehr erleichtert, weil das ist, wo soll ich denn hin? Ich habe ja auch keine Familie, wo ich hinziehen könnte, kurzzeitig irgendwo hin. Da ist schon Angst, ne? Was macht man, wenn es abgebrannt wird? Weil das ist ja alles Wald, ne? Und war schon beängstigend, ja.
1: Vielen Dank für das Gespräch.
0: Ja, und Dankeschön, Pavis, vor Ort. Wir halten euch natürlich hier bei RP1 über die aktuellen Entwicklungen aller Waldbrände auf dem Laufenden. Bitte seid vorsichtig und wenn ihr unterwegs seid, vielleicht auch gerade im Auto oder so, nichts Brennendes rauswerfen, schmeißt keine Flaschen oder sowas in den Wald, habt ein wachsames Auge, denkt mit und dann ist das schon die halbe Miete. Hier ist RP1 am Samstag.

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8: Mit Thomas Stüber einen schönen Samstagmorgen. Für den ersten FC Kaiserslautern steht heute das erste Heimspiel der Saison an. Und was für eins. Es ist das Südwestderby gegen den Karlsruher SC. FCK-Kapitän Marlon Ritter.
9: Da ist die Tabelle immer egal und an dem Tag geht's nur darum, das Spiel zu gewinnen. Ob wir jetzt schön spielen oder nicht, das sei jetzt mal dahingestellt. Karlsruhe hat die letzten zwei Derbys verloren. Also kommen die jetzt auch nicht hin und sagen, gucken wir uns das mal an. Sondern ich glaube, die werden auch mit Wut im Bauch kommen. Wir werden alles geben mit den Fans zusammen, dass wir als Sieger vom Platz gehen.
8: Anstoß ist heute Abend um 20.30 Uhr auf dem Betzenberg. Wir berichten live. Eine Trauung ohne Stress, das bietet die Melanchthonkirche in Ludwigshafen wieder an. In 5 Wochen ist es soweit, also noch genug Zeit für Paare, sich Gedanken zu machen. Eine Anmeldung zum Pop-Up-Traufest wird empfohlen, ist aber nicht zwingend notwendig. Getraut wird am 19. September zwischen 11 und 17 Uhr. Das Repair-Café in Schifferstadt im Rhein-Pfalz-Kreis sucht noch ehrenamtliche Unterstützung für die Organisation. Gefragt sind Helferinnen und Helfer, die Gäste begrüßen, bei Anmeldungen helfen oder sich um Werkzeug und Inventur kümmern. Der nächste angekündigte Termin ist am 10. September im Jugendtreff am Neustückweg.
6: Guten Morgen, schauen wir gemeinsam auf die Straßen, bitte macht langsam. Wir haben Blitzer, einer auf der A61 Ludwigshafen Richtung Koblenz, zwischen dem Kreuz Ludwigshafen und dem Kreuz Frankenthal auf dem Parkplatz auf dem Hahnen, da sind 130 erlaubt. Und A650 Bad Dürkheim Richtung Ludwigshafen zwischen Oggersheim Süd und Bruchwiesenstraße. Bitte auch langsam B50 Wittlich Richtung Morbach, Abfahrt Osan-Altrich, hier sind 100 erlaubt. Die Staus- und Gefahrenmeldungen. A6 Heilbronn Richtung Mannheim, zwischen Schwetzingen, Hockenheim und Mannheim-Schwetzingen läuft eine Unfallaufnahme auf der rechten Spur, die rechte Spur auch gesperrt, dichter Verkehr, 10 Minuten braucht ihr da aktuell länger. A61 Ludwigshafen-Speyer zwischen Kreuz Mutterstadt und Raststätte Dannstadt West in beiden Richtungen Menschen auf der Fahrbahn. A62 Landstuhl Richtung Nonnweiler zwischen Nofelden-Türkismühle und Nonnweiler-Otzenhausen, da gab es einen Unfall. Und ihr habt vielleicht auch mitbekommen, Landstraße Kreis Main-Koblenz zwischen B412 und Arft. Da läuft ein Feuerwehreinsatz, Waldbrand hier für den Durchgangsverkehr gesperrt. Wenn ihr euch da auskennt, bitte das Gebiet weiträumig umfahren. Ja, und was ihr noch seht, das alles sehr gerne zu uns. Könnt ihr uns eine WhatsApp schicken, 0800 8 3x62. Unterwegs euch eine gute und vor allem sehr sichere Fahrt.

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13: Auch dieser Samstag ist nach wie vor sommerlich. Wir erwarten Temperaturen wieder bei bis zu 38 Grad. Nur so am Nachmittag gegen Abend kriegen wir vereinzelt stellenweise im Land Gewitter und Starkregen. Der RPR1 Wettertrend. Sonntag dann so einzelne Schauer noch und dann kühlt es runter auf 24 bis 32 Grad.
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14: Ich bin Diana Kramer. Zur Bekämpfung des großen Waldbrandes in Hürtgenwald in NRW sind auch heute wieder mehrere Löschhubschrauber im Einsatz. Insgesamt sind nach Angaben des Landkreises Düren 1400 Kräfte vor Ort. Der Brandherd habe sich in der Nacht nicht weiter vergrößert. Wann die knapp 2000 evakuierten Menschen des Ortsteils Gai wieder nach Hause können, ist aber noch nicht absehbar, sagte Bürgermeister Stefan Kranen am Morgen.
15: Zum anderen ist wichtig, dass wir jetzt auch schaffen, den Ort Gai zu sichern, sicher zu halten. Im Moment ist es auch wichtig, dass die Fahrzeuge alles so durch Gai können. Und dafür ist es gut, dass der Ort auch leer ist, dass da keiner ist. Und die Sicherheit geht über alles. Wir werden schauen, wann der Zeitpunkt da ist.
14: Der Bürgermeister von Hürtgenwald, Stefan Kranen. Entscheidend wird heute auch das Wetter sein. Aufkommender Wind könnte die Lage wieder verschärfen. Auch rund zwei Monate nach der Unterzeichnung des Rahmenabkommens zwischen Teheran und Washington scheint ein Ende des Iran-Kriegs in weiter Ferne. Statt wie geplant Fortschritte in der Frage des iranischen Atomprogramms zu erzielen, provozierte US-Präsident Donald Trump erneut mit der Ankündigung einer Übernahme der Straße von Hormuz. Der Iran weist die Pläne zurück und stellt die Wiederaufnahme von Verhandlungen mit den USA offen in Frage. An diesem Wochenende läuft eine 60-tägige Waffenruhe aus. Eigentlich wollten die USA und der Iran in dieser Zeit ihre Verhandlungen abschließen. Zum Sport. Jürgen Klopp ist jetzt auch ganz offiziell neuer Fußball-Bundestrainer. Heute startet sein Vertrag beim DFB. In den kommenden Wochen steht für Klopp einiges auf dem Programm, auch schon die ersten Länderspiele.
16: Fast 60 Spiele hat Klopp im Auge, sie will er in nächster Zeit beobachten. Die ersten schon beim Supercup in einer Woche zwischen Dortmund und Bayern. Der neue Bundestrainer hat gleich mehrere Baustellen. Wer wird die neue Nummer 1? Welche Spieler sortiert er aus? Und welche Rolle wird Kapitän Kimmich bei ihm spielen? Schon in rund 6 Wochen sehen die Fans Klopp an der Seitenlinie bei gleich 4 Spielen der Nations League. Thomas Bremser, Sportredaktion.
14: Und noch zur Leichtathletik-EM. Sprinter Owen Ansah hat Gold über 200 Meter geholt. Der Hamburger ist der erste deutsche Europameister in dieser Disziplin seit 44 Jahren.
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17: Wir schauen auf die Straßen und zu den aktuellsten Blitzern bei uns hier in Rheinland-Pfalz. Auf der A3 Frankfurt Richtung Köln. Bei Montabaur steht einer, Tempo 100 ist hier. Und A61 Koblenz Richtung Ludwigshafen zwischen Rheinböllen und Stromberg. Hier in der Baustelle Tempo 80 ist erlaubt. Und jetzt alle Staus und Gefahrenmeldungen. Da habe ich eine gute Nachricht für euch. Es ist aktuell nichts los auf den Straßen. Wenn ihr aber was gesehen habt, ja dann gerne her damit. Schickt einfach eine Sprachnachricht an die 0800, die 8 und dreimal die 62. Weiterhin wünsche ich euch eine gute Fahrt.
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13: Oh, ganz schön heiß, ne? Dieses Wochenende, das hat's nochmal in sich. Und auch da stellt man sich ja die Frage, bei dieser ganzen Hitze, was würde Jesus eigentlich dazu sagen? Ja? Also müssen wir da ein bisschen umdenken oder war das schon immer so? Wir kriegen gleich wieder eine Antwort.

0: Schön, dass ihr wieder mit dabei seid, hier bei 100% Rheinland-Pfalz. Wir starten ins Wochenende mit Kunze. Und ja, es ist heiß. Und dieser Sommer hat es ja sowas von in sich. Und man sich fragt, mein Gott, hört das nochmal auf mit der Hitze? Alles ist trocken ringsum. Ja, schaut euch den Rhein an. Die Schiffe können immer gescheit fahren. Also, wir haben richtige Trockenheit. Und so heiß bei Temperaturen über 40 Grad in diesem Sommer, wo man sich auch fragt, was würde Jesus dazu sagen? Und da frage ich mal hier unseren Dekan Dominik Geiger.
1: Ob er dann sagen würde, es gab es schon immer. Ich glaube, dass er definitiv eine größere Übersicht hat als wir.
0: Mit Sicherheit.
1: Wo er aber auch, glaube ich, mal sagen würde, ihr müsst mal aufhören, lauter Worte zu machen und anfangen, tatsächlich zu handeln. Denn mir fällt zumindest auf, dass ganz viele Menschen, die sich auch über Klimawandel oder sonst was austauschen, nicht diejenigen sind, die in ihrem eigenen was verändern. Es sind die, die, wie die meisten, erstmal auf andere zeigen und sagen, die müssen jetzt was machen.
0: Fang du doch mal an.
1: Genau, aber selbst nicht anfangen. Es gibt in dem Falle im Jakobusbrief eine Stelle, da heißt es, zeige mir deinen Glauben ohne die Werke und ich zeige dir meinen aufgrund der Werke. Also Glaube, Einstellungen können nicht einfach nur Theorie bleiben, sondern was Jesus ja ausgezeichnet hat, war, er hat gehandelt. Er hat Menschen geheilt, er ist auf die Leute zugegangen, er hat sich Situationen angenommen und hat nicht einfach nur drüber gesprochen. Und ich glaube, dass es bei ganz vielen Dingen, das fängt im Kleinen an, auch um ganz konkretes Handeln geht. Wenn ich meine, dass es mir im Moment zu heiß ist und das definitiv irgendetwas mit der Klimaerwärmung zu tun hat, dann muss ich anfangen, etwas zu ändern und kann nicht darauf warten, bis immer die Großen irgendwas machen. Und dazu sagen, Herr, ich erkenne, da muss was passieren, hilf mir dabei, dass es klappt, könnte ja an der einen oder anderen Stelle helfen.
0: Drei Vater unser, verstanden?
1: Yep.
0: Halleluja.
2: Halleluja.
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1: Wir schauen auf die Straßen. Jetzt für euch alle Staus- und Gefahrenmeldungen. A3 Frankfurt Richtung Köln zwischen Kelsterbach und Rauenheim. Hier staut sich der Verkehr auf 5 Kilometer. Hier habt ihr einen Zeitverlust von einer Viertelstunde. A3 Frankfurt Richtung Köln zwischen Raststätte Medenbach Ost und Bad Camberg. Gefahr durch ein defektes Fahrzeug. A5 Karlsruhe-Heidelberg zwischen Kreuzwaldorf und Waldorf-Wiesloch 2 Kilometer Stop and Go. A6 Heilbronn Richtung Mannheim zwischen Schwetzingen-Hockenheim und Mannheim-Schwetzingen. Hier findet aktuell eine Unfallaufnahme auf dem rechten Fahrstreifen statt. Der ist auch gesperrt. 1 Kilometer Stau aktuell. Und dann haben wir noch die Landstraße Kreis Main-Koblenz zwischen B412 und Aft. Feuerwehreinsatz ist hier. Der Durchgangsverkehr ist gesperrt. Ortskundige Autofahrer werden gebeten, das Gebiet weiträumig zu umfahren. Wer jetzt noch was gesehen hat, einen Stau oder einen Blitzer, gerne her damit. Einfach Sprachnachricht, kostenlos an den 0800 die 8 und 3x die 62. Weiterhin gute Fahrt.
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0: Was ein Wetter, was für ein Samstag. Willkommen bei 100% Rheinland-Pfalz. Wir starten ins Wochenende mit Kunze. Gleich El Professor mit Bella Ciao. Ein Sommersong bei dieser Hitze. Und solltet ihr jetzt zu dem Entschluss gekommen sein, ja, also so viel macht mir die Hitze nicht aus. Ich will doch raus, ich will was erleben. Gar kein Problem, auch für Kurzentschlossene haben wir hier noch ein paar wunderbare Tipps.
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2: Mit Lea Wegerle. Hi, es wird richtig rockig am Wochenende und zwar in Friedelsheim. Da feiert Rock am Weiher seinen 30. Geburtstag. Los geht's heute mit dem traditionellen Weiherstechen, bevor es am Abend richtig laut wird. Die Coverband Thunderbells bringt ACDC-Klassiker wie Back in Black und Thunderstruck auf die Bühne. Und das Beste, der Eintritt ist frei. Wein, Action und jede Menge Spaß gibt's bei der Lachener Bauern- und Winzerkerbe. Besonders spannend wird's heute beim Schoppelauf. Die Teams müssen Hindernisse überwinden und dabei, klar, möglichst viel Wein im Schoppe behalten. Wer am Ende am meisten übrig hat, gewinnt. Aber auch auf der Asselheimer Weinkerbe wird's nicht nur feuchtfröhlich, sondern auch sportlich. Ab heute öffnen die Weingüter ihre Türen für euch und am Montag können dann

0: Sie können. Und ordentlich shoppen könnt ihr auch, denn am Sonntag ist verkaufsoffen. Na dann, auf gute Nachbarschaft. Und auch wir sind heute unterwegs. RBR1 on Tour macht Halt bei 750 Jahre Kaiserslautern. Bis 16 Uhr sind wir auf der Jubiläumsbühne an der Stiftskirche unterwegs. Kommt vorbei, dreht am Glücksrad oder sagt einfach mal Hallo. Und egal, was ihr macht am Wochenende, ich wünsche euch ganz viel Spaß.
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3: Auch dieser Samstag ist nach wie vor sommerlich. Wir erwarten Temperaturen wieder bei bis zu 38 Grad. Nur so am Nachmittag gegen Abend kriegen wir vereinzelt stellenweise im Land Gewitter und Starkregen. Der RPA 1 Wettertrend. Sonntag dann so einzelne Schauer noch und dann kühlt es runter auf 24 bis 32 Grad.
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4: Ich bin Diana Kramer. Bei der Bekämpfung des großen Waldbrandes in Hürtgenwald in der Eifel sind auch heute wieder Löschhubschrauber im Einsatz. Auch Wasserwerfer der Polizei werden eingesetzt. Am Morgen hat sich NRW-Innenminister Herbert Reul vor Ort ein Bild von der Lage gemacht und er zeigte sich sehr bewegt.
5: Nein, sowas habe ich noch nicht gesehen. Das ist ein Riesenfeuer. Und das Schlimme ist, dass es nicht aufhört, warm zu bleiben und dass kein Regen kommt. Ich denke an die Menschen, die hier leben und die um ihr Häuschen fürchten. Und um die müssen wir uns jetzt kümmern und den Job, den erfüllen all diese 1400 Leute, die hier unterwegs sind. Alle helfen mit. Ich finde das grandios. Und darüber hinaus viele Freiwillige, diese Spontanhelfer, die Landwirte, die hier ranfahren. Es ist doch ein Hammer zu erleben, wie viel Bereitschaft in unserem Bundesland ist, sich untereinander zu helfen.
4: Der Innenminister von Nordrhein-Westfalen, Herbert Reul. 3 Wochen nach dem islamistischen Anschlag am Rande des CSD in Berlin werden ganz in der Nähe des Tatorts heute zehntausende Menschen zur Techno-Parade Rave the Planet erwartet. Für die Party-Demo gelten verschärfte Sicherheitsmaßnahmen.
6: Mehr als 1500 Polizisten, Schutzzonen und mobile Poller. Nach dem CSD-Anschlag steht die Partydemo unter besonderer Beobachtung. Polizeihubschrauber und Drohnen sollen zusätzlich eingesetzt werden. Die Techno-Parade führt durch den Tiergarten zwischen dem Brandenburger Tor und der Siegessäule. In unmittelbarer Nähe hat ein islamistischer Attentäter Ende Juli eine Frau getötet und mindestens 31 Menschen zum Teil schwer verletzt. Der zunächst flüchtige 21-Jährige war am Tag nach dem Anschlag von Polizisten gestellt und erschossen worden. David Riemer, Berlin.
4: Nach Aufrufen in sozialen Netzwerken zu einem erneuten massenhaften Migrantenansturm auf Ceuta an diesem Wochenende haben Spanien und Marokko ihre Sicherheitsvorkehrungen an der Grenze zur spanischen Nordafrika-Exklave deutlich verstärkt. Die Behörden beider Länder wollen verhindern, dass sich die Ereignisse von Ende Juli wiederholen. Damals waren bis zu 80.000 Migranten nach Ceuta gelangt. Algenalarm im Norden, an der Ostsee und an vielen Seen in Mecklenburg-Vorpommern und Schleswig-Holstein haben sich Blaualgen ausgebreitet. Das Gesundheitsministerium in Schwerin rät Badenden, Bereiche mit sichtbaren Algenansammlungen zu meiden.
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7: Wir schauen auf die Straßen und zu den aktuellsten Staus- und Gefahrenmeldungen. A3 Frankfurt Richtung Köln. Zwischen Kelsterbach und Rauenheim, hier staut sich der Verkehr auf 5 Kilometer. Hier braucht ihr ungefähr eine Viertelstunde länger. A3 Frankfurt Richtung Köln. Zwischen Raststätte Medenbach Ost und Bad Camberg. Gefahr durch ein defektes Fahrzeug. Fahrt hier bitte vorsichtig. A5 Karlsruhe Richtung Heidelberg. Zwischen Kronau und Waldorf-Wiesloch. Hier staut sich der Verkehr auf 3 Kilometer. Hier braucht ihr ungefähr 10 Minuten länger. A6 Heilbronn Richtung Mannheim zwischen Schwetzingen-Hockenheim und Mannheim-Schwetzingen. Hier findet aktuell eine Unfallaufnahme auf dem rechten Fahrstreifen statt in der Baustelle. Der rechte Fahrstreifen ist auch gesperrt. Aktuell gibt es hier 1 Kilometer Stau. Dann haben wir noch die A61 Koblenz Richtung Ludwigshafen zwischen Kreuz Frankenthal und Kreuz Ludwigshafen. Gefahr durch ein defektes Fahrzeug. Das war's auch schon. Weiterhin wünsche ich euch eine gute Fahrt. Kommt gut an.
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3: Schönen Samstag und ich weiß, bei der Hitze will sich keiner von uns aufregen. Ja? Also es ist anstrengend genug. Deshalb versuchen wir ja auch entspannter zu werden im Umgang mit unseren Teenagern. Gleich wieder ein wunderbarer Tipp, wo Teenager hier einfach mal loswerden, was sich stört an uns Eltern, Tieren. Ja, das Pubertier kommt hier gleich wieder zu Wort.

0: Wir sind mitten im Hochsommer. Hier ist APA 1 100% Rheinland-Pfalz. Wir starten ins Wochenende mit Kunze. Und wie immer versuchen wir ja, bessere Elterntiere zu werden. Wir versuchen, unsere Kinder besser kennenzulernen, zu verstehen. Weil so Teenager haben ja oftmals einen Grund, warum sie so reagieren, wie sie reagieren. Nur wir Erwachsenen verstehen das nicht. Deshalb, liebe Teenager, hier ist euer Safe Space. Wenn ihr also noch irgendwas habt, was ihr loswerden wollt, wo ihr euch mal richtig auskotzen wollt über die Eltern, schickt eine WhatsApp-Sprachnachricht, die Nummer ist die 0800, die 8, dreimal die 62. Ja, wir versuchen ganz viel Verständnis aufzubringen, wie wir das ja immer bei meiner Tochter Katharina machen.
1: Was mich ja nervt an meinen Eltern ist, dass sie sich immer in jeder Situation, wie es ihnen gerade passt, überlegen, ob ich schon alt bin oder noch jung. Zum Beispiel, nee, du bist noch klein, also ich weiß es ja viel besser, ich bin ja auch schon viel älter, oder? Nee, also du bist hier die Große, das musst du dann machen. Also, könnt ihr euch mal für eins entscheiden?
0: Ja, das kommt ja immer auf die Situation drauf an.

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1: Petra Scholl, 750 Jahre Kaiserslautern, feiern wir Alex Hess vom City Management. Was ist denn hier auf der Jubiläumsbühne noch so alles geplant?
2: Ja, im Rahmen der Jubiläumsbühne, die wir natürlich für alle Bürgerinnen und Bürger zur Verfügung stellen, aber auch Institutionen und Verbände, haben wir ganz tolle Programmpunkte zusammengetragen aus den verschiedensten, facettenreichsten Bereichen. Hierbei dürfen wir natürlich unterstützend sagen, dass unter anderem die SIAC Kaiserslautern bei einem Aktionstag mit dabei ist. Die Stadtentwässerung wird sich präsentieren vor Ort, aber auch das Jugendparlament und vieles mehr ist dort zu erleben. Natürlich alle Informationen über 750kl.de.
1: Ja, und wir sind heute

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6: Wir schauen auf die Straßen und zu den aktuellsten Staus- und Gefahrenmeldungen. A5 Karlsruhe Richtung Heidelberg zwischen Kronau und Waldorf-Wiesloch. Hier gibt es aktuell 8 Kilometer stockenden Verkehr. Hier braucht ihr circa eine Viertelstunde länger. Vorsicht bitte auf der A61 Nürburgring Richtung Köln zwischen Einfahrt Wehr und Niederzissen. Gefahr durch einen Defekt.

0: das Fahrzeug. A656 Heidelberg Richtung Mannheim in Höhe Kreuz Heidelberg. Gefahr durch eine ungesicherte Unfallstelle auf dem linken Fahrstreifen. Das war's auch schon. Weiterhin wünsche ich euch eine gute Fahrt. Kommt gut an.
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0: Schönes Wochenende. Hier ist RPA 1 100% Rheinland-Pfalz. Wir starten ins Wochenende mit Kunze und meiner Lieblingskategorie. Heute kocht Papa. Und da gehen wir mal an die Mosel, ins Land-Idyll-Hotel und da das Restaurant zur Marienburg nach Pünderich. Und der Rudi ist da der Seniorchef und auch der Küchenchef. Ja, lieber Rudi, was hast du dir ausgedacht? Was machen wir Leckeres?
1: Ich habe mir Lachs-Tatar ausgedacht.
0: Oh ja.
1: Begleitet mit Avocado. Bisschen Zitrone, bisschen Dill dabei und abgeschmeckt mit bisschen Zucker und bisschen Pfeffer.
0: Ja, Avocado ist ja total in. Es geht ja nichts mehr ohne Avocado. Alle essen sie Avocado zum Frühstück, zum Mittag, zu Abend. Okay, jetzt machen wir das mal zu Hause, aber mit einem schönen Lachs-Tatar. Wie stellen wir das her? Bitte.
1: Also geht eigentlich ganz einfach. Du hast einen ganz, ganz kalten Lachs, so circa 200 Gramm, eine Avocado, schneidest den wunderschönen Würfel, bisschen Zitrone drüber und dann tust du mit Pfeffer, Salz, einen Hauch Zucker, tust das dann abrunden. So einfach. Bisschen Dill noch. Dann tun wir das ein bisschen dekorieren mit Rucola.
0: Ja, und dann sieht's gut aus.
1: Und dann ist man halt eben, man hat keine Hürde. Das ist ruckzuck fertig und man freut sich tierisch.
0: Ja, aber so den Lachs, den schneidet man dann auch in Würfel oder wie mache ich denn den so? So kriege ich den so schön klein?
1: Ja, das Schöne ist halt eben, wenn du den so richtig kalt hast, so ganz dezent angefrostet, dann schneidet der sich wunderbar, der Lachs.
0: Ach so.
1: Und ein schönes Messer dabei, klar.
0: Das ist das Geheimnis. Ne? Klar, Messer ist immer wichtig, dass man ein scharfes Messer hat. Aber wenn der so fast schon angefroren ist, das ist natürlich ein Trick, weil sonst rutscht du da die ganze Zeit ab.
1: Wenn der so steht, weil er so ein bisschen angefrostet ist, dann ist das nachher wunderschön. Das Auge isst ja auch immer mit.
0: So ist es, ja. Also finde ich gut. Und ich denke, dass das auch bei jungen Menschen gut ankommt und die Kinder davon auch gerne was essen. Vor allen Dingen ist das bei den Temperaturen ja auch erfrischend. Vielen Dank, Rudi vom Landidyll Hotel Restaurant zur Marienburg in Pünderich an der Mosel.
1: Vielen Dank.
0: Und für euch heißt natürlich Nachkochen. Das Rezept findet ihr auf rpr1.de.

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8: Auch dieser Samstag ist nach wie vor sommerlich. Wir erwarten Temperaturen wieder bei bis zu 38 Grad. Nur so am Nachmittag gegen Abend kriegen wir vereinzelt stellenweise im Land Gewitter und Starkregen. Der RPA1 Wettertrend. Sonntag dann so einzelne Schauer noch und dann kühlt es runter auf 24 bis 32 Grad.
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9: Ich bin Diana Kramer. Die Feuerwehr in der Eifel ist sehr zufrieden mit den Ergebnissen der bisherigen Brandbekämpfung im Hürtgenwald. Für die weiteren Arbeiten hänge nun wieder viel von der Wetterentwicklung ab. Ein böiger Wind könnte den Einsatz weiter erschweren.
10: Mehrere Löschhubschrauber und Wasserwerfer sind im Einsatz. Auch Landwirte helfen, Wasser ranzuschaffen. Wind könnte die Flammen aber erneut anfachen. Die Feuerwehr geht davon aus, dass sie noch mehrere Tage im Einsatz sein wird. Wann die Anwohner im Ortsteil Gai wieder in ihre Häuser können, ist immer noch unklar. Am Nachmittag will sich NRW-Ministerpräsident Wüst ein Bild von der Lage machen. Er will auch den derzeit 1400 Rettungskräften danken, die im Einsatz sind. Thomas Bremser, Redaktion.
9: Die Wirtschaftsweise Veronika Grimm warnt als Folge des Niedrigwassers auf deutschen Flüssen und die dadurch verursachten Transportprobleme vor steigenden Preisen. Das betreffe vor allem die Chemiebranche und den Energiemarkt, sagte Grimm dem Kölner Stadtanzeiger. Denn auch der Transport von Öl zu Raffinerien ist von den niedrigen Pegelständen betroffen. Wie stark die Preise reagieren, hänge von den Lagerkapazitäten der Unternehmen ab, so Grimm. Sie ist mitsamt Sockel mehr als 55 Meter hoch und gilt als größte Marienstatue Europas. Heute wird sie in Polen feierlich eingeweiht.
11: Das Dorf Konotopie ist wirklich so klein, dass die Straßen nicht einmal Namen haben. Und zwischen Weizenfeldern ragt dann auf einmal diese riesige Marienfigur in den Himmel. Die ist wirklich ein ganzes Stück größer als der berühmte Christus in Rio de Janeiro. Der Stifter heißt Roman Karkoschik. Das ist ein Multimillionär und er gehört zu den reichsten Männern in Polen. Zu seiner Motivation hat er nur gesagt, er sei dankbar gegenüber Maria. Und die Leute im Dorf hoffen jetzt natürlich auf ganz viele Touristen und viele Pilger. Aus Warschau, Doris Heimann.
9: Auch rund zwei Monate nach der Unterzeichnung des Rahmenabkommens zwischen Teheran und Washington scheint ein Ende des Iran-Krieges in weiter Ferne. Statt wie geplant Fortschritte in der Frage des iranischen Atomprogramms zu erzielen, provozierte US-Präsident Donald Trump mit der Ankündigung einer Übernahme der Straße von Hormuz. Der Iran weist die Pläne zurück und stellt die Wiederaufnahme von Verhandlungen mit den USA offen in Frage.
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12: Wir schauen auf die aktuellsten Staus und Gefahrenmeldungen und beginnen mit der A3 Frankfurt Richtung Köln zwischen Rastplatz Logebachtal und Kreuzborn-Siegburg. Hier staut sich der Verkehr auf 2 Kilometer. A5 Karlsruhe Richtung Heidelberg zwischen Kronau und Waldorf-Wiesloch 6 Kilometer Stop and Go. A5 Karlsruhe Richtung Darmstadt zwischen Heidelberg-Schwetzingen und Kreuz-Heidelberg 2 Kilometer stockender Verkehr. Vorsicht auf der A643 Wiesbaden Richtung Mainz, Ausfahrt Mainz-Gonsenheim, Gefahr durch eine ungesicherte Unfallstelle. Und nochmal Achtung auf der A656 Heidelberg Richtung Mannheim in Höhe Kreuz Heidelberg. Ihr findet aktuell eine Unfallaufnahme auf dem linken Fahrstreifen statt. Das war's auch schon. Weiterhin wünsche ich euch eine gute Fahrt und ein wundervolles Wochenende.
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8: Oh, ganz schön heiß, ne? Dieses Wochenende, das hat's noch mal in sich. Und auch da stellt man sich ja die Frage, bei dieser ganzen Hitze, was würde Jesus eigentlich dazu sagen? Ja? Also müssen wir da ein bisschen umdenken oder war das schon immer so? Wir kriegen gleich wieder eine Antwort.

0: Schön, dass ihr wieder mit dabei seid, hier bei 100% Rheinland-Pfalz. Wir starten ins Wochenende mit Kunze und ja, es ist heiß und dieser Sommer hat's ja sowas von in sich. Und man sich fragt, mein Gott, hört das nochmal auf mit der Hitze? Alles ist trocken ringsum, ja, schaut euch den Rhein an, die Schiffe können immer gescheit fahren. Also wir haben richtige Trockenheit und so heiß bei Temperaturen über 40 Grad in diesem Sommer, wo man sich auch fragt, was würde Jesus dazu sagen? Und da frage ich mal hier unseren Dekan Dominik Geiger.
1: Ob er dann sagen würde, es gab es schon immer. Ich glaube, dass er definitiv eine größere Übersicht hat als wir.
0: Mit Sicherheit.
1: Wo er aber auch, glaube ich, mal sagen würde, ihr müsst mal aufhören, lauter Worte zu machen und anfangen, tatsächlich zu handeln. Denn mir fällt zumindest auf, dass ganz viele Menschen, die sich auch über Klimawandel oder sonst was austauschen, nicht diejenigen sind, die in ihrem eigenen was verändern. Es sind die, die, wie die meisten, erstmal auf andere zeigen und sagen, die müssen jetzt
0: ja,
1: was machen.
0: Fang du doch mal an.
1: Genau, aber selbst nicht anfangen. Es gibt in dem Falle im Jakobusbrief eine Stelle, da heißt es, zeige mir deinen Glauben ohne die Werke und ich zeige dir meinen aufgrund der Werke. Also Glaube, Einstellungen können nicht einfach nur Theorie bleiben, sondern was Jesus ja ausgezeichnet hat, war, er hat gehandelt. Er hat Menschen geheilt, er ist auf die Leute zugegangen, er hat sich Situationen angenommen und hat nicht einfach nur drüber gesprochen. Und ich glaube, dass es bei ganz vielen Dingen, das fängt im Kleinen an, auch um ganz konkretes Handeln geht. Wenn ich meine, dass es mir im Moment zu heiß ist und das definitiv irgendetwas mit der Klimaerwärmung zu tun hat, dann muss ich anfangen, etwas zu ändern und kann nicht darauf warten, bis immer die Großen irgendwas machen. Und dazu sagen, Herr, ich erkenne, da muss was passieren, hilf mir dabei, dass es klappt, könnte ja an der einen oder anderen Stelle helfen.
0: Drei Vater unser, verstanden?
1: Yep.
0: Halleluja.

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9: A3 Frankfurt-Köln zwischen Kelsterbach und Raunheim 3 Kilometer stockender Verkehr. Bisschen länger braucht ihr auch auf der A5 Karlsruhe-Heidelberg zwischen Kronau und Heidelberg-Schwetzingen 4 Kilometer stockender Verkehr.
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0: Yeah. Schönen Samstag, hier ist 100% Rheinland-Pfalz. Wir starten ins Wochenende mit Kunze an diesem heißen Samstag und ihr habt hoffentlich frei und müsst nur so ein bisschen rund um den Haushalt ein bisschen was erledigen. Der Mann hat nie frei.
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2: Yay, Mahlzeit. Ich bin der Handwerker Peters, ihr könnt mich AP nennen. So, was haben wir denn? Ah, ich sehe jetzt schon, das Klo ist verstopft. Ja, das kriegen wir hin. So, Stift Thorsten, mach du das mal. Danke. Ja, liebe Hörerinnen und Hörer, der Thorsten hat noch was gut zu machen. Ey, letzte Woche war bei einer Kundin das Klo verstopft. Ich am Schaffe. Da reparierte Thorsten erstmal vorne auf der Straße in aller Seelenruhe sein Mofa. Ja, das hat Benzin verloren. Ja, wobei, ein Mofa auf dem Dorf, das verliert kein Benzin, das markiert nur sein Revier. Da hat er vergessen, eine Schutzdecke drunter zu legen. Und das ganze Benzin wird in den Gulli geleitet. Ihr könnt euch schon denken, hä? Thorsten startet plötzlich das Mofa mit Standgas, weil er vergessen hat, die Benzinspur ist leicht entflammbar und verpufft dann in der Kanalisation. Ey, das ging bum, bum, bum. Das war wie ein Rammstein-Konzert. Da sind alle Gullideckel hochgeflogen. Und die Kanalisation natürlich mit allen Mietshäusern da verbunden. Ja, da war kein Klo mehr verstopft, aber unser Anstreicher hatte viel zu tun. Yay! So, fertig. Normal sollte das halten.
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1: Auch dieser Samstag ist nach wie vor sommerlich. Wir erwarten Temperaturen wieder bei bis zu 38 Grad. Nur so am Nachmittag gegen Abend kriegen wir vereinzelt stellenweise im Land Gewitter und Starkregen. Der RPA1 Wettertrend. Sonntag dann so einzelne Schauer noch und dann kühlt es runter auf 24 bis 32 Grad.
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2: Ich bin Diana Kramer. Bei der Bekämpfung des großen Waldbrandes in Hürtgenwald in der Eifel sind auch heute wieder Löschhubschrauber im Einsatz. Auch Wasserwerfer der Polizei werden eingesetzt. Am Morgen hat sich NRW-Innenminister Herbert Reul vor Ort ein Bild von der Lage gemacht und er zeigte sich sehr bewegt.
3: Nein, sowas habe ich noch nicht gesehen. Das ist ein Riesenfeuer. Und das Schlimme ist, dass nicht aufhört, warm zu bleiben und dass kein Regen kommt. Ich denke an die Menschen, die hier leben und die um ihr Häuschen fürchten. Und um die müssen wir uns jetzt kümmern und den Job, den erfüllen all diese 1400 Leute, die hier unterwegs sind. Alle helfen mit. Ich finde das grandios. Und darüber hinaus viele Freiwillige, diese Spontanhelfer, die Landwirte, die hier ranfahren. Es ist doch ein Hammer zu erleben, wie viel Bereitschaft in unserem Bundesland ist, sich untereinander zu helfen.
2: Der Innenminister von Nordrhein-Westfalen, Herbert Reul. 3 Wochen nach dem islamistischen Anschlag am Rande des CSD in Berlin werden ganz in der Nähe des Tatorts heute zehntausende Menschen zur Techno-Parade Rave the Planet erwartet. Für die Party-Demo gelten verschärfte Sicherheitsmaßnahmen.
4: Mehr als 1500 Polizisten, Schutzzonen und mobile Poller. Nach dem CSD-Anschlag steht die Partydemo unter besonderer Beobachtung. Polizeihubschrauber und Drohnen sollen zusätzlich eingesetzt werden. Die Techno-Parade führt durch den Tiergarten zwischen dem Brandenburger Tor und der Siegessäule. In unmittelbarer Nähe hat ein islamistischer Attentäter Ende Juli eine Frau getötet und mindestens 31 Menschen zum Teil schwer verletzt. Der zunächst flüchtige 21-Jährige war am Tag nach dem Anschlag von Polizisten gestellt und erschossen worden. David Riemer, Berlin.
2: Nach Aufrufen in sozialen Netzwerken zu einem erneuten massenhaften Migrantenansturm auf Ceuta an diesem Wochenende haben Spanien und Marokko ihre Sicherheitsvorkehrungen an der Grenze zur spanischen Nordafrika-Exklave deutlich verstärkt. Die Behörden beider Länder wollen verhindern, dass sich die Ereignisse von Ende Juli wiederholen. Damals waren bis zu 80.000 Migranten nach Ceuta gelangt. Algenalarm im Norden, an der Ostsee und an vielen Seen in Mecklenburg-Vorpommern und Schleswig-Holstein haben sich Blaualgen ausgebreitet. Das Gesundheitsministerium in Schwerin rät Badenden, Bereiche mit sichtbaren Algenansammlungen zu meiden.
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5: A3 Frankfurt-Köln zwischen Kelsterbach und Raunheim 3 Kilometer stockender Verkehr. Bisschen länger braucht ihr auch auf der A5 Karlsruhe-Heidelberg zwischen Kronau und Heidelberg-Schwetzingen 4 Kilometer stockender Verkehr.
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1: Hallo am Samstag. Ich wünsche euch einen erfrischenden, wunderbaren Tag. Und ich hoffe, beim Abfallwirtschaftshof guckt der Aufpasser nicht so genau hin, dass ihr die Kartonagen nicht so ganz klein machen müsst. Ja, die müssen immer klein machen. Ja, als ob das einer macht. Also egal. Jedenfalls habe ich wie immer um diese Uhrzeit wieder einen Live-Song für euch. Von Fury and the Slaughterhouse könnt ihr euch drauf freuen.

Was für eine Hitze, was für ein Sommer dieses Jahr. Und alles ist trocken ringsherum, der Rhein, mein Gott. Aber man kann es auch mal positiv sehen, oder? Man kann auch sagen, hey, so einen Sommer hatten wir schon lange nicht mehr und so intensiv und so lang. Wir hatten wirklich richtig viel davon. Hier ist APR1, 100% Rheinland-Pfalz. Wir starten ins Wochenende mit Kunze und es ist versprochene Sache, immer um diese Uhrzeit bekommt ihr hier bei mir am Wochenende eine Live-Version. Eine Version, die wir so im Radio eigentlich nie spielen, aber hier machen wir das schon. Fury in the Slaughterhouse habe ich hier für euch. Ja? Also fühlt euch in diesem Festivalsommer einfach jetzt vor eine Konzertbühne gebeamt und genießt es.

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6: 10 Minuten länger braucht er auf der A3 Frankfurt-Köln zwischen dem Rastplatz Logebachtal und dem Kreuz Bonn-Siegburg.
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0: Schönes Wochenende. Hier ist RPA 1 100% Rheinland-Pfalz. Wir starten ins Wochenende mit Kunze und meiner Lieblingskategorie. Heute kocht Papa. Und da gehen wir mal an die Mosel, ins Land-Idyll-Hotel und da das Restaurant zur Marienburg nach Pünderich. Und der Rudi ist da der Seniorchef und auch der Küchenchef. Ja, lieber Rudi, was hast du dir ausgedacht? Was machen wir ein Leckeres?
1: Ich habe mir Lachs-Tatar ausgedacht.
0: Oh ja.
1: Bekleidet mit Avocado, bisschen Zitrone, bisschen Dill dabei und abgeschmeckt mit bisschen Zucker und bisschen Pfeffer.
0: Ja, Avocado ist ja total in. Es geht ja nichts mehr ohne Avocado. Alle essen sie Avocado zum Frühstück, zum Mittag, zum Abend. Okay, jetzt machen wir das mal zu Hause, aber mit einem schönen Lachs-Tatar. Wie stellen wir das her? Bitte.
1: Also geht eigentlich ganz einfach. Du hast einen ganz, ganz kalten Lachs, so circa 200 Gramm, eine Avocado, schneidest in wunderschöne Würfel, bisschen Zitrone drüber und dann tust du mit Pfeffersalz, einen Hauch Zucker, tust das dann abrunden. So einfach. Bisschen Dill noch. Dann tun wir das ein bisschen dekorieren mit Rucola.
0: Ja, und dann sieht's gut aus.
1: Und dann ist man halt eben, man hat keine Hürde. Das ist ruckzuck fertig und man freut sich tierisch.
0: Ja, aber so den Lachs, den schneidet man dann auch in Würfel? Oder wie mache ich denn den so? So kriege ich den so schön klein?
1: Ja, das Schöne ist halt eben, wenn du den so richtig kalt hast, so ganz dezent angefrostet, dann schneidet der sich wunderbar, der Lachs.
0: Ach so.
1: Und ein schönes Messer dabei, klar.
0: Das ist das Geheimnis, ne? Klar, Messer ist immer wichtig, dass man ein scharfes Messer hat. Aber wenn der so fast schon angefroren ist, das ist natürlich ein Trick, weil sonst rutscht du da die ganze Zeit ab.
1: Wenn der so steht, weil er so ein bisschen angefrostet ist, dann ist das nachher wunderschön. Das Auge isst ja auch immer mit.
0: So ist es, ja. Also finde ich gut. Und ich denke, dass das auch bei jungen Menschen gut ankommt und die Kinder davon auch gerne was essen. Vor allen Dingen ist es bei den Temperaturen ja auch erfrischend. Vielen Dank, Rudi vom Land-Idyll Hotel Restaurant zu Marienburg in Pünderich an der Mosel.
1: Vielen Dank.
0: Und für euch heißt natürlich Nachkochen. Das Rezept findet ihr auf rpa1.de.

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13: Auch dieser Samstag ist nach wie vor sommerlich. Wir erwarten Temperaturen wieder bei bis zu 38 Grad. Nur so am Nachmittag gegen Abend kriegen wir vereinzelt stellenweise im Land Gewitter und Starkregen. Der RPA 1 Wettertrend. Sonntag dann so einzelne Schauer noch und dann kühlt es runter auf 24 bis 32 Grad.
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14: Ich bin Jan-Henner Reitze. Niedrigwasser in deutschen Flüssen könnte dazu führen, dass die Bahn alte Güterwaggons zurück auf die Schiene bringt. Die Rheinische Post berichtet, dass so mehr Kapazitäten für ausfallende Transporte per Schiff geschaffen werden sollen.
15: 900 Güterwagen könnte die Bahn mobilisieren, das entspräche einer Ladung von 200 Schiffen. Die können derzeit kaum noch Ladung transportieren, weil zu wenig Wasser in den Flüssen ist. Darum will Verkehrsminister Bilger Schiffsfracht auf Schienen und Straßen verlagern. Einige Bundesländer haben deshalb schon das LKW-Verbot an Sonntagen gelockert. Wenn der Transport gestört bleibt, rechnet Wirtschaftsexpertin Grimm mit höheren Preisen, etwa in der Chemieindustrie oder für Öl. Das sagte sie dem Kölner Stadtanzeiger. Thomas Bremser, Redaktion.
14: In Hürtgenwald in der Eifel in Nordrhein-Westfalen bekämpfen Feuerwehr, Polizei, Bundeswehr und freiwillige Helfer weiter einen Waldbrand. Bisher ist es gelungen, die Flammen vom bedrohten Ortsteil Gai fernzuhalten. Noch dürfen die evakuierten gut 2000 Bewohner aber nicht zurück in ihre Häuser und Wohnungen. Entscheidend ist, ob der Wind das Feuer wieder anfacht und in welche Richtung es dann getrieben wird. Da auf Online-Plattformen wieder massenhaft dazu aufgerufen wurde, zu versuchen, die spanische Exklave Ceuta in Nordafrika zu erreichen, haben Spanien und Marokko ihre Sicherheitsvorkehrungen verstärkt. Ende Juli waren nach ähnlichen Aufrufen bis zu 80.000 Migranten nach Ceuta gelangt.
16: Die Bilder von der Erstürmung der spanischen Exklave gingen vor 2 Wochen um die Welt. Und die Sorge war groß, dass sich diese Bilder wiederholen. In sozialen Medien gab es nämlich erneut Aufrufe, sich am 15. August, also heute, auf den Weg nach Ceuta zu machen. Die Behörden in Marokko, von wo aus tausende Migranten Ende Juli gestartet waren, hatten vor wenigen Tagen mehrere mutmaßliche Drahtzieher dieser Aufrufe festgenommen. Parallel dazu wurde die Grenze mit Stacheldraht gesichert, Wasserwerfer stehen bereit und Patrouillenboote überwachen die Küste. Diana Kramer, Nachrichtenredaktion.
14: In Belgien haben Bauarbeiter bei Renovierungsarbeiten bei einer Wohltätigkeitsorganisation Gold im Millionenwert entdeckt. 49 Goldbarren, jeweils 1 Kilo schwer und weitere Goldmünzen. Der Gesamtwert rund 9 Millionen Euro. Das Grundstück soll früher einer wohlhabenden Brauereifamilie gehört haben.
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17: 10 Minuten länger braucht er auf der A3 Frankfurt-Köln zwischen dem Rastplatz Logebachtal und dem Kreuz Bonn-Siegburg.
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13: Schönen Samstag und ich weiß, bei der Hitze will sich keiner von uns aufregen. Ja? Also es ist anstrengend genug. Deshalb versuchen wir ja auch entspannter zu werden im Umgang mit unseren Teenagern. Gleich wieder ein wunderbarer Tipp, wo Teenager hier einfach mal loswerden, was sich stört an uns Eltern, Tieren. Ja, das Pubertier kommt hier gleich wieder zu Wort.

0: Wir sind mitten im Hochsommer. Hier ist APA1 100% Rheinland-Pfalz. Wir starten ins Wochenende mit Kunze. Und wie immer versuchen wir ja, bessere Elterntiere zu werden. Wir versuchen, unsere Kinder besser kennenzulernen, zu verstehen. Weil so Teenager haben ja oftmals einen Grund, warum sie so reagieren, wie sie reagieren. Nur wir Erwachsenen verstehen das nicht. Deshalb, liebe Teenager, hier ist euer Safe Space. Wenn ihr also noch irgendwas habt, was ihr loswerden wollt, wo ihr euch mal richtig auskotzen wollt über die Eltern, schickt eine WhatsApp-Sprachnachricht, die Nummer ist die 0800, die 8, dreimal die 62. Ja, wir versuchen ganz viel Verständnis aufzubringen, wie wir das ja immer bei meiner Tochter Katharina machen.
1: Was mich ja nervt an meinen Eltern ist, dass sie sich immer in jeder Situation, wie es ihnen gerade passt, überlegen, ob ich schon alt bin oder noch jung. Zum Beispiel, nee, du bist noch klein, also ich weiß es ja viel besser, ich bin ja auch schon viel älter, oder? Nee, also du bist hier die Große, das musst du dann machen. Also, könnt ihr euch mal für eins entscheiden?
0: Ja, das kommt ja immer auf die Situation drauf an.

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1: 10 Minuten länger braucht ihr auf der A3 Frankfurt-Köln zwischen dem Rastplatz Logebachtal und dem Kreuz Bonn-Siegburg.
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0: Schönen Samstag, hier ist 100% Rheinland-Pfalz. Wir starten ins Wochenende mit Kunze an diesem heißen Samstag und ihr habt hoffentlich frei und müsst nur so ein bisschen rund um den Haushalt ein bisschen was erledigen. Der Mann hat nie frei.
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2: Yay, Mahlzeit. Ich bin der Handwerker Peters, ihr könnt mich auch P nennen. So, was haben wir denn? Ah, ich sehe es schon, das Klo ist verstopft. Ja, das kriegen wir hin. So, Stift Thorsten, mach du das mal. Danke. Ja, liebe Hörerinnen und Hörer, der Thorsten hat noch was gut zu machen. Ey, letzte Woche war bei einer Kundin das Klo verstopft. Ich am Schaffe. Da reparierte Thorsten erstmal vorne auf der Straße in aller Seelenruhe sein Mofa. Ja, das hat Benzin verloren. Ja, wobei, ein Mofa auf dem Dorf, das verliert kein Benzin, das markiert nur sein Revier. Da hat er vergessen, eine Schutzdecke drunter zu legen. Und das ganze Benzin wird in den Gulli geleitet. Ihr könnt euch schon denken, hä? Thorsten startet plötzlich das Mofa mit Standgas, weil er vergessen hat, die Benzinspur ist leicht entflammbar und verpufft dann in der Kanalisation. Ey, das ging bum, bum, bum. Das war wie ein Rammstein-Konzert. Da sind alle Gullideckel hochgeflogen. Und die Kanalisation natürlich mit allen Mietshäusern da verbunden. Ja, da war kein Klo mehr verstopft, aber unser Anstreicher hatte viel zu tun. Yay! So, fertig. Normal sollte das halten.
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1: Zum Wetter. Heute ein Wechsel aus Sonne und Wolken und steigende Gewittergefahr, örtlich auch mit Unwetter. Höchstwerte 30 bis 38 Grad. In der Nacht wechselnd bis stark bewölkt und weitere Gewitter. Die Temperaturen sinken auf 21 bis 16 Grad. Morgen am Sonntag wechselnd bewölkt und immer wieder Schauer. Am Nachmittag und Abend von der Eifel her zunehmend trocken. Die Höchstwerte zwischen 24 Grad in der Eifel und 32 Grad in der Südpfalz. Und der RPR1 wird ein Trend. Zum Wochenstart wird's deutlich kühler.
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3: Ich bin Jan-Henner Reitze. Feuerwehr, Polizei, Bundeswehr und weiteren Helfern gelingt es bisher, einen Brand im Hürtgenwald in der Eifel in Nordrhein-Westfalen von Wohngebieten fernzuhalten. Der Ortsteil Gai mit gut 2000 Einwohnern bleibt aber noch evakuiert. Der Wind könnte die Lage wieder verschärfen. NRW-Innenminister Herbert Reul hat das Gebiet heute besucht und lobte die Einsatzkräfte.
4: Nach meinem Eindruck klappt das gut. Wir haben Krisenstab, wir haben einen Stab bei uns im Landtag, im Ministerium eingerichtet. Wir haben darüber hinaus hier die Zusammenarbeit zwischen den unterschiedlichen Institutionen. Sie sehen das doch hier auch. Das läuft Hand in Hand. Gut geplant, gut vorbereitet, sind Profis im Werke. Punkt.
3: Unklar ist noch, was den Brand ausgelöst hat. Brandstiftung wird nicht ausgeschlossen oder eine achtlos weggeworfene Zigarette. Die Polizei hat ein Hinweisportal für mögliche Zeugen eingerichtet. Wegen Niedrigwasser in deutschen Flüssen ist auch der Transport von Öl zu Raffinerien eingeschränkt. Die Wirtschaftsweise Veronika Grimm erwartet deshalb im Kölner Stadtanzeiger steigende Preise. Um auszuhelfen, will die Bahn nach Informationen der Rheinischen Post 900 alte Güterwaggons zurück auf die Schiene bringen und sagt, diese könnten 200 Binnenschiffe ersetzen. Ihre unverkennbar rauchige Stimme machte Bonnie Tyler weltberühmt. Die Sängerin war Anfang vergangenen Monats im Alter von 75 Jahren nach schwerer Krankheit gestorben. Übermorgen wird sie in ihrer Heimat Wales beigesetzt. Schon heute können Fans dort bei einem Trauerzug Abschied nehmen.
5: Bonnie Tylers letzte Reise führt durch die Gegend, in der sie aufgewachsen ist. Dort hatte sie in Pubs ihre ersten Auftritte, bevor sie dann zu einem Weltstar wurde. Von der Stadt Mumbles bei Swansea fährt der Leichenwagen zu ihrem einzigen Zuhause in Fern Hill und die Fans können entlang der Route Abschied nehmen. Einige Leute dort kennen sie wahrscheinlich noch unter einem anderen Namen, denn bevor sie ihren Künstlernamen Bonnie Tyler annahm, hieß sie Gaynor Hopkins. Und auch wenn sie später in Portugal lebte, ihrer Heimat Wales, ist Bonnie Tyler immer eng verbunden geblieben. Aus London, Philipp Detlefs.
3: Im Berliner Tiergarten sind tausende Menschen zur Techno-Parade Rave the Planet zusammengekommen. In der Nähe war es vor 3 Wochen zu einem Anschlag auf Besucher des Christopher Street Days gekommen. Deshalb wurden Sicherheitsvorkehrungen noch einmal verschärft. Auch Hubschrauber und Drohnen sind im Einsatz.
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1: Und damit einen wunderschönen Samstagnachmittag hier bei RPR 1, der XXL Samstagnachmittag mit Bob Moravka. Heute bis um 19 Uhr, eine Stunde kürzer, denn wir berichten heute Abend ab 19 Uhr über das Spiel des 1. FC Kaiserslautern gegen den Karlsruher SC. Und wir starten musikalisch mit Musik von Olivia Rodrigo mit ihrem aktuellen Song Drop Dead. Und dann ein Song aus dem Jahr 98 von Holly Johnson. Das war seine erste Aufnahme, die er gemacht hat, als er die Gruppe Frankie Goes to Hollywood verlassen hatte mit Americanos. Schönen Samstag!

0: Holly Johnson, der Mann von Frankie Goes to Hollywood, der einen Riesenhit hatte im Jahr 84 mit Relax, Don't Do It. Und das war seine erste Solo-Nummer in den Charts in Deutschland 1989 mit Americanos. Weiter geht's mit Adele aus dem Jahr 2015. Das war das erste Album, das seit Jahren wieder rauskam. Und das war der erste Song, der ausgekoppelt wurde. War für mehrere Wochen auf Platz 1 in den Charts, unter anderem auch bei uns in Deutschland und in Großbritannien und sogar in den USA. Da stand der Song auf Platz 1 für insgesamt 10 Wochen. Hier ist Adele mit Hello.
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Michael Patrick Kelly. Neuer Song von ihm hier bei RPR1 mit Wildfire. RPR1, der XXL, Samstagnachmittag. Wir haben ein bisschen Musik aus dem Film Armageddon aus dem Jahr 1998 mit Bruce Willis in der Hauptrolle. Und Nebenrolle spielte übrigens Liv Tyler.

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8: Und der RPR1 Verkehrsservice. Geblitzt wird auf der A3 Frankfurt Richtung Köln bei Montabaur und auf der A3 Frankfurt Richtung Köln in der Höhe Abfahrt Siebengebirge. Die aktuellen Meldungen, die A3 Köln Richtung Frankfurt zwischen Montabaur und Diez sind die Gegenstände auf der Fahrbahn. Dann haben wir die A8 Neunkirchen Richtung Karlsruhe in Höhe Einöd, ein Reifen auf der Fahrbahn. Und die A3 Frankfurt Richtung Köln zwischen Kelsterbach und Raunheim 4 Kilometer Stau. A5 Karlsruhe Richtung Heidelberg zwischen dem Kreuz Walldorf und Heidelberg-Schwetzingen 2 Kilometer stockender Verkehr. Und die letzte Meldung von der A61 Koblenz Richtung Köln zwischen Mendig und Niederzissen 2 Kilometer Stau. Das war's. Ich wünsche allen unterwegs eine gute Fahrt. Und der

0: R1 Verkehrsservice. Geblitzt wird auf der A3 Frankfurt Richtung Köln bei Montabaur und auf der A3 Frankfurt Richtung Köln in der Höhe Abfahrt 7 Gebirge. Die aktuellen Meldungen, die A3 Köln Richtung Frankfurt zwischen Montabaur und Dietz, die liegen Gegenstände auch der Fahrbahn. Dann haben wir die A8 Neunkirchen Richtung Karlsruhe in Höhe Einöd, ein Reifen auf der Fahrbahn. Und die A3 Frankfurt Richtung Köln zwischen Kelsterbach und Raunheim, 4 Kilometer Stau. A5 Karlsruhe Richtung Heidelberg zwischen dem Kreuz Walldorf und Heidelberg-Schwetzingen, 2 Kilometer stockender Verkehr. Und die letzte Meldung von der A61 Koblenz Richtung Köln zwischen Mendig und Niederzissen, 2 Kilometer Stau. Das war's. Ich wünsche allen unterwegs eine gute Fahrt.
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0: Ja. Das Bett voller Rosen, das kann eine sehr stachelige Angelegenheit sein. Von Bon Jovi hier bei RPR1. So, Zeit mal übers Wetter zu reden mit meinem Wetterexperten Dominik Jung. Dominik, die große Hitze ist ja heute weiterhin aktiv, oder?
1: Ja, große Hitze und extrem hohe Waldbrandgefahr. Weit verbreitet Warnstufe 4, punktuell so Richtung Rheinhessen, teilweise in der Südpfalz die höchste Warnstufe 5 von 5. Also das ist dann wirklich angespannt heute. Und große Hitze an Rhein, Nahe und Mosel, zum Teil mehr als 35 Grad wieder. Ein paar Quellwolken zum Nachmittag Richtung Eifel und Hunsrück, vielleicht auch mal im Pfälzer Wald. Die können hier und da mal kurz einen Schauer bringen, aber eben nur ganz regional. Der große Landregen ist das nun wahrlich nicht.
0: Dominik, wann kommt denn jetzt endlich der große Regen hier für uns?
1: Naja, da sind am Sonntagmorgen noch ein paar Schauer unterwegs, das war's dann aber auch. Der Rest der nächsten Woche eher schon wieder deutlich wärmer, am Mittwoch über 30 Grad. Landregen ist weit und breit nicht in Sicht, das heißt, weder für die Landwirtschaft noch für die Schifffahrt kann ich irgendwie Entwarnung geben. Bei der Schifffahrt bin ich sogar ganz skeptisch, das könnte wahrscheinlich nichts werden vor Oktober. Also es geht einfach trocken weiter. Die Monatsprognosen September, Oktober eher auf der trockenen Seite. Also da haben wir wahrscheinlich schon dran zu knabbern an dieser Trockenheit. Die geht so schnell nicht vorüber.
0: Unser RPA1-Wetterexperte Dominik Jung, vielen Dank für die Aussichten und noch einen schönen Tag.

0: Schöner Sommerhit aus dem Jahr 1991 hier bei uns in Deutschland von Cici Peniston mit Finally. Muss man schnell aussprechen, den Namen Peniston, sonst klingt es doof. Ja? Sonst heißt sie ja Peniston. So, bei uns geht's weiter hier bei RPL1 mit dem XXL Samstagnachmittag. Wenn es im Leben einmal schwieriger wird, dann sieht man oft das Licht am Ende des Tunnels nicht. Was wir in solchen Situationen von Spitzensportlern oder grundsätzlich von mental starken Menschen lernen können, das gibt's jetzt von unserem Mentalexperten Michael von Kunhardt.
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2: Was ist eurer Ansicht nach wichtiger für eine extrem erfolgreiche Profikarriere im Sport? Talent oder Fleiß und Disziplin? Die Antwort ist einfach: Fleiß und Disziplin. Es geht darum, wie sehr man sich engagiert. Der kanadische Bestseller-Autor Malcolm Gladwell hat in diesem Zusammenhang die 10.000-Stunden-Regel identifiziert. Es benötigt demnach mindestens 10.000 Stunden, um bei einer Sache in die Exzellenz zu gelangen, so Gladwell. Ich habe sehr viele talentierte Sportler und Sportlerinnen erlebt, die deutlich früher das Handtuch geworfen haben, weil irgendetwas nicht gepasst hat. Das Training war zu hart oder zu lasch, es war zu heiß oder zu kalt, es war grundsätzlich dann doch zu anstrengend und man wollte lieber chillen als zu trainieren. Alles okay, jeder wie er oder sie mag. Nur, wenn das Leben auch mal unbequem wird, wenn es immer wieder Gegenwind gibt, wenn es einfach total schwierig ist oder dir sogar mal für einen Moment der Boden unter den Füßen weggezogen wird, dann gilt es durchzuhalten. Und genau das haben die besten Athleten gelernt und wie. Drei Impulse möchte ich heute zum Thema Durchhalten mitgeben. Erstens, erkennt an, dass es jetzt mal anspruchsvoll ist. Wenn ihr euch dem stellt, werdet ihr daran wachsen. Zweitens, geht davon aus, dass ihr etwas überseht. Irgendwo ist die Lösung. Und drittens, reißt euch zusammen und kämpft. Und dann macht euch auf den Weg und geht es erhobenen Hauptes an. Das Leben ist zu kurz, daher kümmert euch aktiv, dass es bald auch wieder besser wird. Ich wünsche euch eine zuversichtliche Zeit und dass ihr durchhaltet, wenn es wichtig und richtig ist. Bis zum nächsten Mal, euer Michael von Kunhardt.
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Krista Sarandi, Good Old Days. 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
8: Zum Wetter. Heute ein Wechsel aus Sonne und Wolken und steigende Gewittergefahr, örtlich auch mit Unwetter. Höchstwerte 30 bis 38 Grad. In der Nacht wechselnd bis stark bewölkt und weitere Gewitter. Die Temperaturen sinken auf 21 bis 16 Grad. Morgen am Sonntag wechselnd bewölkt und immer wieder Schauer. Am Nachmittag und Abend von der Eifel her zunehmend trocken. Die Höchstwerte zwischen 24 Grad in der Eifel und 32 Grad in der Südpfalz. Und der RPR1-Wetter-Trend. Zum Wochenstart wird es deutlich kühler.
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9: Ich bin Jan-Henner Reitze. Die Feuerwehr und weitere Einsatzkräfte in der Eifel in Nordrhein-Westfalen schaffen es bisher, den Brand im Hürtgenwald von bewohntem Gebiet fernzuhalten. Ob das weiterhin gelingt, hängt auch vom Wetter ab.
10: Mehrere Löschhubschrauber und Wasserwerfer sind im Einsatz. Auch Landwirte helfen, Wasser ranzuschaffen. Wind könnte die Flammen aber erneut anfachen. Die Feuerwehr geht davon aus, dass sie noch mehrere Tage im Einsatz sein wird. Wann die Anwohner im Ortsteil Gai wieder in ihre Häuser können, ist immer noch unklar. Am Nachmittag will sich NRW-Ministerpräsident Wüst ein Bild von der Lage machen. Er will auch den derzeit 1400 Rettungskräften danken, die im Einsatz sind. Thomas Bremser, Redaktion.
9: Auf dem Flughafen Catania auf Sizilien soll der Flugbetrieb wieder langsam anlaufen. Die Warnstufe, weil der Vulkan Ätna ausbricht, war herabgesetzt worden. Wegen des Ausbruchs ging auf dem Flughafen seit Tagen gar nichts. Touristen saßen fest oder konnten nicht anreisen. Noch werden auf der Online-Seite des Flughafens aber zahlreiche Flüge als gestrichen angezeigt. Im Iran-Krieg hat US-Präsident Donald Trump eine neue Idee geäußert. Er wolle die Straße von Hormuz zum US-Gebiet erklären, sobald man den Iran besiegt habe. Das sagte Trump bei einem Wahlkampfauftritt. Der Iran weist die Ansprüche zurück.
11: Die Pläne von US-Präsident Trump wirken zunehmend verzweifelt. Denn von seinem Versprechen, den Iran-Krieg schnell zu beenden, ist er weit entfernt. Und auch die aktuelle Idee, die Meerenge zu US-Territorium zu erklären, dürfte kaum zur Deeskalation beitragen. An diesem Wochenende läuft eine 60-tägige Waffenruhe aus, die für weitere Verhandlungen geplant war. Doch es gibt weder eine Einigung, noch ruhen die Waffen. Die Straße von Hormuz ist weiter blockiert und erneut wurden dort Schiffe angegriffen. Diana Kramer, Nachrichtenredaktion.
9: Und zum Fußball. In der neuen Saison der zweiten Bundesliga haben Nürnberg und Hertha BSC den zweiten Sieg im zweiten Spiel gefeiert. Nürnberg setzte sich auswärts bei Greuther Fürth mit 4:2 durch und übernimmt erst einmal die Tabellenspitze, gefolgt von Hertha BSC. Die Berliner gewannen zu Hause gegen Bundesliga-Absteiger Heidenheim mit 4:1.
8: Und der RPR1 Verkehrsservice. Geblitzt wird auf der A3 Frankfurt Richtung Köln bei Montabaur und auf der A3 Frankfurt Richtung Köln in der Höhe Abfahrt 7 Gebirge. Die aktuellen Meldungen, die A3 Köln Richtung Frankfurt zwischen Montabaur und Diez, die den Gegenstände auf der Fahrbahn. Dann haben wir die A8 Neunkirchen Richtung Karlsruhe in Höhe Einöd, ein Reifen auf der Fahrbahn. Und die A3 Frankfurt Richtung Köln zwischen Kelsterbach und Raunheim 4 Kilometer Stau. A5 Karlsruhe Richtung Heidelberg zwischen dem Kreuz Walldorf und Heidelberg-Schwetzingen 2 Kilometer stockender Verkehr. Und die letzte Meldung von der A61 Koblenz Richtung Köln zwischen Mendig und Niederzissen 2 Kilometer Stau. Das war's. Ich wünsche allen unterwegs eine gute Fahrt.
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8: Und damit geht's rein in die neue Stunde bis um 17 Uhr hier beim XXL Samstagnachmittag bei RPR 1 mit Bob Moravka. Wir starten mit neuer Musik von Alex Warren. Titel heißt The Fever Dream und dann Musik aus dem Jahr 1986, ein Nummer 1-Hit in Deutschland. für die Gruppe Berlin aus dem Film, na, richtig, Top Gun Teil 1. Teil 2 haben wir auch schon gesehen und es soll sogar Teil 3 in Planung sein mittlerweile. Und der Titel heißt Take My Breath Away.

Berlin mit Take My Breath Away aus Top Gun 86. Wie gesagt, den zweiten Teil haben wir ja schon gesehen. Und der dritte ist, soweit ich weiß, in Planung zumindest mal. Man will da noch einen dritten Teil hinterher schieben. Song war Platz 1 in den deutschen Charts, war Platz 1 in den USA für mehrere Wochen und wurde sogar im Jahr 1987 als bester Filmsong mit einem Oscar ausgezeichnet. Geschrieben wurde der Titel übrigens von Giorgio Moroder, dem Südtiroler, der sehr, sehr viele Hits hatte in den 80er Jahren in den Charts in den USA. So, bei uns geht's weiter mit dem aktuellen Song von Benson Boone. Der Titel heißt, entschuldigt mal, aber ich bin wegen jemand anderem hier.

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1: RPR1, der XXL Samstagnachmittag. Stellt euch mal vor, ihr wacht auf und plötzlich ist nichts mehr selbstverständlich. Lesen, schreiben, rechnen, so ganz alltägliche Dinge müsst ihr wieder ganz neu lernen. Und genauso ging es Marian Simicic aus Dudenhofen im Rhein-Pfalz-Kreis. Sein Herz hatte aufgehört zu schlagen und lag 2,5 Wochen lang im Koma. Meinem Kollegen Thomas Stüber hat er über seinen langen Weg zurück ins Leben gesprochen. Thomas, wie hat denn Marian diesen Weg eigentlich erlebt?
2: Ja, das war wirklich ein sehr, sehr packendes Gespräch. Wir haben vor allem darüber gesprochen, woran sich Marian überhaupt noch erinnern kann und wie es für ihn war, im Krankenhaus aufzuwachen und zu merken, fast alles, was vorher wirklich selbstverständlich war, ist plötzlich weg.
3: Ich habe versucht zu lesen, es ging überhaupt nicht. Rechnen, ach Gott, das war wie wenn mir jemand gesagt hätte, ich spring mal aus dem Flieger ohne Fallschirm und Kung Fu. Ja. Ich konnte die Form, alles konnte ich noch. Ich konnte dir sogar sagen, ich fühle, ob es richtig oder falsch ist. Ja, genauso auch meine Frau gesagt hat, du hast Kroatisch gesprochen, was ist mit dir los? Und ich konnte fast nichts mehr. Ne? Also das war krass.
2: Marian Simicic, er hat sich Schritt für Schritt zurückgekämpft. Heute leitet er in Dudenhofen wieder seine Sakura-Akademie und hilft dort vor allem Kindern und Jugendlichen mit Hilfe von Kampfkunst selbstbewusster zu werden und sich behaupten zu können. Stichwort Mobbing.
3: Also das erfüllt mich, ja, den Kids zu helfen, zu sagen, hey, die kommen voran, die werden selbstbewusster, die wollen diesen Sport, weil sie gemerkt haben, der macht sie resilienter, weil sie fitter sind, weil sie wissen, hey, ich kann mich wehren.
1: Vielen Dank, Thomas. 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

Das war der neue Song von Taylor Swift hier bei RPR 1 mit I Knew It and I Knew You. Was das auch immer bedeuten mag, ich weiß es nicht. So, bei uns geht's weiter hier bei RPR 1, der XXL Samstagnachmittag mit Musik aus den 90ern. Und zwar von der Gruppe Soul Asylum mit Runaway Train. Und der Song war ein One-Hit-Wonder. Mehr Hits hatten die Jungs nicht von Soul Asylum. Aber das Interessante an dem Song war, dass das Video sehr erfolgreich war. Und da sind ja vermisste Personen, vor allem Kinder, gezeigt worden, die nicht mehr zu finden waren damals in der damaligen Zeit. Und bis zu 30 Kinder und vermisste Personen sind durch dieses Video von Soul Asylum wiedergefunden worden und haben sich dann wieder gemeldet. Soul Asylum mit Runaway Train.

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9: Und der RPR1-Verkehrsservice geblitzt wird auf der A61, und zwar Koblenz in Richtung Ludwigshafen zwischen Rheinböllen und Stromberg. In der Baustelle bei Tempo 80 und auf der B40 Mainz-Pariser Tor in Richtung Alzey. Die aktuellen Meldungen, die A3 Frankfurt Richtung Köln zwischen dem Kreuzbronn Siegburg und Lohmar, ein liegengebliebenes Fahrzeug. Und die A48 Dreieck Vulkaneifel Richtung Koblenz zwischen Kaisersesch und dem Rastplatz Belsweide. Dort ein liegengebliebenes Fahrzeug. A61 Köln Richtung Koblenz zwischen Swistal und Miel liegen Gegenstände auf der Fahrbahn. Und auf der 61 Koblenz Richtung Ludwigshafen zwischen Dorsheim und Bingen-Mitte gab es einen LKW-Unfall auf dem rechten Fahrstreifen. A3 Frankfurt Richtung Köln zwischen Kelzebach und dem Mönchhof-Dreieck 2 Kilometer Stau. Und nochmal die A61 Koblenz Richtung Köln zwischen dem Kreuz Koblenz und der Nettetalbrücke 2 Kilometer Stau. Das war's. Ich wünsche gute Fahrt.
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Es ist 2008. Vom TV rumhüpfen ist dank Wii total normal. Und Coldplay schreiben diese Hymne aufs Leben. Viva la vida. 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

0: Viva la Vida, Nummer 1 Hit aus dem Jahr 1998 von der Gruppe Coldplay. Natürlich, da geht es um eine Geschichte eines ehemaligen mächtigen Herrschers, der seine komplette Macht verliert und man guckt zurück auf das, was er alles so besaß und plötzlich alles verschwunden ist. Interessante Story von Chris Martin und der Gruppe Coldplay. Hier ist RPR1, der XXL Samstagnachmittag. Bei uns geht's weiter mit unserem Handwerker Peters aus Nickenich in der Eifel.
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2: Yay, Mahlzeit. Ich bin der Handwerker Peters, ihr könnt mich ja P nennen. So, was haben wir denn? Ah, ich sehe es schon, in der Badewanne ist ein Sprung. Das kriegen wir hin. Liebe Hörerinnen und Hörer, das kann der Stift mal schön alleine machen. Thorsten, ich hab Rücken. Ja, meine Frau Lisbeth, die wollte letztens romantisches Baden in Champagner. Hab ich gekauft. Die Badewanne voll gemacht, Lisbeth lag da und ich saß auf dem Stöpsel. Und über mir der Duschkopf war undicht. Alle paar Sekunden so ein Tropfen auf den Kopf, so bong, bong. Während mich von oben die Bosch-Wasserfolter nervte, kam von unten die Kette von dem Stöpsel nach oben. Ey, der hat einen Eiertanz aufgeführt. So billi, billi, billi. Das ging im Takt billi, billi von oben. Bong, bong, billi, billi, bong, bong. Und dann kam im Radio, du, die Wanne ist voll. Billi, billi, bong, bong. Was war? Meine Frau müde ist im Bett und ich saß da und dachte, HP, was machst du jetzt? Ach, du hast den Champagner ja in Kommission gekauft. Das heißt, volle Flaschen kannst du zurückgeben. Ich strich da und Eimer geholt und die leeren Flaschen wieder aufgefüllt. Das war klasse. Ich hatte 2 Flaschen mehr, als ich reingetan hatte. Yay. So, fertig. Normal sollte das halten.
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0: Die aktuelle Nummer 1 in den deutschen Charts, Musik von Shakira. Kurze Erinnerung an die Fußball-Weltmeisterschaft mit Dai Dai. Und jetzt gehen wir ins Kino. Stellt euch vor, ihr wacht morgens auf und komplett alles ist anders. Eure Straße ist plötzlich in ein anderes Zeitalter versetzt worden. Riesige Urzeitvögel über eurem Garten und Dinosaurier vor der Haustür. Darum geht es im neuen Filmabenteuer The End of Oak Street. Mehr von unserem RP1-Filmexperten Parviz Khosravi.
1: Ich glaube, dass unsere Nachbarschaft, unser Haus, unsere ganze Straße bewegt wurde.
2: Für Denise, Greg und ihre beiden Kinder Audrey und Brian, ja, für die beginnt der Morgen richtig mies. Kein Strom, kein Wasser und die Nachbarin wurde gerade von einer riesigen Urzeitechse gefressen. Jetzt heißt es für die vierköpfige Familie, alles, aber auch alles tun, um zu überleben. Und vor allen Dingen herauszufinden, wie sie aus diesem Dinosaurier-Horrortrip wieder rauskommen.
3: Gott lässt uns hier ganz sicher nicht sterben.
4: Greg, du gehst nur an Weihnachten in die Kirche und jetzt erzählst du den Kindern, dass Gott uns hilft?
5: Was ist mit den Menschen, die da draußen gefressen werden?
2: Anne Hathaway war richtig fleißig. Die beliebte Schauspielerin bringt dieses Jahr gleich 5 neue Filme raus. Und The End of Oak Street ist ganz sicher das Highlight. Ihr zur Seite steht Star Wars-Star Ewan McGregor. Der Film ist ein durchgeknalltes Leinwandabenteuer mit viel Action, Situationskomik und auch die Dinosaurier sind richtig gut gelungen. Ein toller Kinospaß.
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0: The End of Oak Street, unser Filmtipp heute von Parviz Khosravi. Ab sofort in den Kinos in Rheinland-Pfalz. Vielen Dank.

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5: Zum Wetter. Heute ein Wechsel aus Sonne und Wolken und steigende Gewittergefahr, örtlich auch mit Unwetter. Höchstwerte 30 bis 38 Grad. In der Nacht wechselnd bis stark bewölkt und weitere Gewitter. Die Temperaturen sinken auf 21 bis 16 Grad. Morgen am Sonntag wechselnd bewölkt und immer wieder Schauer. Am Nachmittag und Abend von der Eifel her zunehmend trocken. Die Höchstwerte zwischen 24 Grad in der Eifel und 32 Grad in der Südpfalz. Und der RP1-Wetter-Trend. Zum Wochenstart wird's deutlich kühler.
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7: Ich bin Jan-Henner Reitze. Die Gewerkschaft Verdi fordert, Pflegeeinrichtungen besser auf heiße Temperaturen vorzubereiten. Bund und Länder müssten ein Sofortprogramm auflegen. Viele Einrichtungen seien auf Außentemperaturen bis 45 Grad nicht eingestellt. Für Beschäftigte wäre die Arbeit bei Hitze unerträglich, für Bewohnerinnen und Bewohner lebensgefährlich, heißt es von der Gewerkschaft. Die auch die geplante Pflegereform der Bundesregierung kritisiert, statt Kürzungen brauche es bedarfsgerechte Vorgaben. Im Hürtgenwald in der Eifel in Nordrhein-Westfalen kämpfen 1400 Einsatzkräfte weiter gegen einen Waldbrand. Dabei gelingen Fortschritte. Viel hängt jetzt aber vom Wind ab.
8: Noch keine Entspannung, aber vorsichtiges Aufatmen. Die Einsatzkräfte im Hürtgenwald sind zuversichtlich, dass es weiter vorangeht bei der Brandbekämpfung. Der Landrat von Düren, Nolten, hofft, dass auch die evakuierten Menschen bald in ihre Häuser und Wohnungen zurückkehren können. Vorher sollen aber noch die angekündigten Gewitter abgewartet werden, denn Sturmböen könnten die Feuer wieder anfachen und in eine gefährliche Richtung treiben. Thomas Brock, Redaktion.
7: Diesen Arbeitstag werden Bauarbeiter in Belgien wohl nie vergessen. Im Haus einer Wohltätigkeitsorganisation haben sie einen Goldschatz entdeckt im Wert von rund 9 Millionen Euro.
9: Die Bauarbeiter waren gerade dabei, im Keller ein Abwasserrohr zu verlegen. Da stießen sie auf 50 Goldbarren, eingemauert in den Wänden. Die erste Reaktion des Teams, Ungläubigkeit und Staunen, sagte ein Arbeiter im belgischen Fernsehen. Die Polizei warnt jetzt Schatzsucher davor, die abgesperrte Baustelle zu betreten. Das sei absolut zwecklos. Wem das Gold gehört, ist unklar. 5 Jahre hat derjenige nun Zeit, sich zu melden. Sonst geht der Schatz an die Regierung oder die Finder. Thomas Bremser, Nachrichten. Redaktion.
7: Mit einer Schweigeminute hat im Berliner Tiergarten die Techno-Parade Rave the Planet begonnen. Damit wurde an die Opfer des CSD-Anschlags vor 3 Wochen ganz in der Nähe erinnert. Wegen des Anschlags sind die Sicherheitsvorkehrungen bei der Parade heute noch einmal verstärkt worden. Bei Temperaturen von 35 Grad schaltet die Polizei außerdem immer wieder einen Wasserwerfer ein, damit sich Besucher abkühlen können.
5: Und der RPA1 Verkehrsservice. Geblitzt wird in Mainz-Hechtheim an der alten Mainzer Straße und in Mannheim in der Kolpingstraße. Aktuelle Meldungen: die A1 Euskirchen Köln zwischen Euskirchen und Weilerswest-West. In beiden Richtungen sind Personen auf der Fahrbahn. Dann die A643 Wiesbaden Richtung Mainz zwischen Mainz-Gonsenheim und dem Dreieck Mainz. Ein liegengebliebenes Fahrzeug auf dem Verzögerungsstreifen. Und die A3 Frankfurt-Köln zwischen Kelsterbach und Raunheim, 4 Kilometer stockender Verkehr. Und die letzte Meldung von der A61 Koblenz Richtung Ludwigshafen zwischen Stromberg und Bingen-Mitte, 2 Kilometer Stau. Das war's, gute Fahrt.
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5: Und damit willkommen zur neuen Stunde hier bei RPR1, der XXL Samstagnachmittag mit Bob Moravka bis um 19 Uhr heute. Denn ab 19 Uhr gibt es Informationen zum Spiel 1. FC Kaiserslautern gegen Karlsruher SC in der 2. Fußball-Bundesliga. Wir starten jetzt musikalisch mit ein bisschen Reggae-Musik von der Gruppe 10cc und ihr Dreadlock Holiday und dann die neue von Loy, Left in Your Love. Schönen Samstagnachmittag.

Sommermusik hier bei RPR1 mit 10cc Dreadlock Holiday aus dem Jahr 1978. Und der Song erzählt eine Geschichte von einem englischen Touristen, der auf Jamaika Urlaub macht und in eine sehr unangenehme Situation gerät. Er wird nämlich von den Einheimischen angesprochen und dann schließlich bedroht und auch ausgeraubt. Was für eine Story. 10cc mit Dreadlock Holiday. So, bei uns geht's weiter mit Martin Garrix zusammen mit Ed Sheeran. Der neue Song heißt Repeat It hier bei RPR 1.

0: Der erste FC Kaiserslautern hat heute sein erstes Heimspiel in der neuen Saison in der zweiten Fußball-Bundesliga. Und zu Gast auf dem Betzenberg ist der Karlsruher SC. RPA1-Reporter Thomas Stüber, mehr Spannung geht ja eigentlich nicht, oder?
1: Ja, definitiv. Dieses Derby ist ja was ganz, ganz Besonderes für beide Vereine. Sportlich schaut man beim FCK zwar auf den KSC, aber auch nicht allzu sehr, sagt FCK-Kapitän Marlon Ritter.
2: Ja, ich gucke jetzt nicht so auf Karlsruhe. Ist mir relativ egal, was die für einen Umbruch haben und was auch nicht. Wir bereiten uns drauf vor. Wir haben Heimspiel, müssen Intensität auf den Platz bringen, Leidenschaft. Und dann, glaube ich, können wir einen schönen Samstagabend haben, wenn das Ergebnis passt.
1: Der KSC im großen Umbruch, der FCK eingespielter und mit Heimspiel. Die Pfälzer scheinen da so ein bisschen im Vorteil zu sein. Trotzdem weiß man bei so einem Derby ja nie so genau.
2: An dem Tag geht es nur darum, das Spiel zu gewinnen. Ob wir jetzt schön spielen oder nicht, das sei jetzt mal dahingestellt. Karlsruhe hat die letzten zwei Derbys verloren. Also kommen die jetzt auch nicht hin und sagen, gucken wir uns das mal an, sondern ich glaube, die werden auch mit Wut im Bauch kommen. Wir werden alles geben mit den Fans zusammen, dass wir als Sieger vom Platz gehen.
0: Der erste FC Kaiserslautern heute Abend in seinem ersten Heimspiel gegen den Karlsruher SC ab 19 Uhr. Alle Informationen hier bei uns bei RPR1. Hello.

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0: Quatro und Chris Norman und machte daraus wieder einen richtig großen Sommerhit, nämlich Stumbling In. Hier ist Cyril.
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0: Der RPR1 Verkehrsservice. Geblitzt wird auf der A3 Frankfurt Richtung Köln beim Montabaur und auf der A3 Frankfurt Richtung Köln an der Abfahrt Siebengebirge. Aktuell gemeldet die A3 Köln-Frankfurt zwischen Siebengebirge und Bad Honnef-Linz. In beiden Richtungen Gefahr durch Personen auf der Fahrbahn. A66 Wiesbaden Richtung Frankfurt zwischen Diebenbergen und Mainz am Taunus. Dort liegen Gegenstände auf der Fahrbahn. Und die A67 Mönchhof-Dreieck Richtung Mannheim zwischen Büttelborn und dem Dreieck Darmstadt-Griesheim wie eine ungesicherte Unfallstelle auf dem rechten Fahrstreifen. Dann haben wir noch die A61 Koblenz Richtung Ludwigshafen zwischen Stromberg und Bingen-Mitte. 2 Kilometer Stau. Das war's. Ich wünsche gute Fahrt.
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0: RPA 1, der XXL Samstagnachmittag. Jürgen Klopp ist jetzt auch ganz offiziell neuer Fußball-Bundestrainer, denn heute am Samstag startet sein Vertrag beim DFB. In den kommenden Wochen steht für Klopp einiges auf dem Programm, auch schon die ersten Länderspiele. Mehr von RPA 1 Reporter Thomas Bremser.
1: Vor ein paar Tagen hat Klopp in einem Freizeitpark noch Fußball mit Kindern gespielt. Ab heute gilt der Fokus den Profis. Fast 60 Spieler hat Klopp im Auge. Sie will er in nächster Zeit beobachten. Die ersten schon beim Supercup in einer Woche zwischen Dortmund und Bayern. Der neue Bundestrainer hat gleich mehrere Baustellen. Wer wird die neue Nummer 1? Welche Spieler sortiert er aus? Und welche Rolle wird Kapitän Kimmich bei ihm spielen? Schon in rund 6 Wochen sehen die Fans Klopp an der Seitenlinie bei gleich 4 Spielen der Nations League.
0: Jürgen Klopp ist jetzt auch ganz offiziell neuer Fußball-Bundestrainer. Informationen waren das von meinem Kollegen Thomas Bremser. Vielen Dank.

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10: Zum Wetter. Heute ein Wechsel aus Sonne und Wolken und steigende Gewittergefahr. Örtlich auch mit Unwetter. Höchstwerte 30 bis 38 Grad. In der Nacht wechselnd bis stark bewölkt und weitere Gewitter. Die Temperaturen sinken auf 21 bis 16 Grad. Morgen am Sonntag wechselnd bewölkt und immer wieder Schauer. Am Nachmittag und Abend von der Eifel her zunehmend trocken. Die Höchstwerte zwischen 24 Grad in der Eifel und 32 Grad in der Südpfalz. Und der RPR1-Wetter-Trend. Zum Wochenstart wird's deutlich kühler.
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11: Ich bin Jan-Henner Reitzer. Im Kampf gegen den Waldbrand im Hürtgenwald in der Eifel in Nordrhein-Westfalen machen die Einsatzkräfte Fortschritte. Komplette Entwarnung könne aber noch nicht gegeben werden, sagte NRW-Ministerpräsident Hendrik Wüst bei einem Besuch am Nachmittag.
12: Es besteht jetzt eine erste Hoffnung, dass der Brand unter Kontrolle gebracht werden kann. Es besteht auch erste Hoffnung, dass die evakuierten Menschen aus der Ortschaft Gai bald wieder in ihre Häuser zurückkehren können, wenn es weiter gut läuft.
11: Es könnte noch sein, dass Wind die Flammen wieder anfacht. Gut 2000 Menschen mussten ihre Häuser und Wohnungen verlassen, als das Feuer immer näher kam. Pflegeeinrichtungen in Deutschland müssen besser auf Hitze vorbereitet werden. Das fordert die Gewerkschaft Verdi. Bund und Länder müssten dafür ein Sofortprogramm auflegen. Ein Großteil der Pflegeeinrichtungen sei nicht auf hohe Temperaturen vorbereitet. Hitze sei für Beschäftigte unerträglich und für Bewohnerinnen und Bewohner lebensgefährlich, argumentiert die Gewerkschaft. Ähnliche Forderungen hat es schon von anderen Seiten gegeben. Da auf Online-Plattformen wieder massenhaft dazu aufgerufen wurde, zu versuchen, die spanische Exklave Ceuta in Nordafrika zu erreichen, haben Spanien und Marokko ihre Sicherheitsvorkehrungen verstärkt. Ende Juli waren nach ähnlichen Aufrufen bis zu 80.000 Migranten nach Ceuta gelangt.
13: Die Bilder von der Erstürmung der spanischen Exklave gingen vor 2 Wochen um die Welt. Und die Sorge war groß, dass sich diese Bilder wiederholen. In sozialen Medien gab es nämlich erneut Aufrufe, sich am 15. August, also heute, auf den Weg nach Ceuta zu machen. Die Behörden in Marokko, von wo aus tausende Migranten Ende Juli gestartet waren, hatten vor wenigen Tagen mehrere mutmaßliche Drahtzieher dieser Aufrufe festgenommen. Parallel dazu wurde die Grenze mit Stacheldraht gesichert, Wasserwerfer stehen bereit und Patrouillenboote überwachen die Küste. Diana Kramer, Nachrichtenredaktion.
11: Und zum Fußball. In der neuen Saison der zweiten Bundesliga haben Nürnberg und Hertha BSC den zweiten Sieg im zweiten Spiel gefeiert. Nürnberg setzte sich auswärts bei Greuther Fürth mit 4:2 durch und übernimmt erst einmal die Tabellenspitze. Gefolgt von Hertha BSC, die Berliner gewannen zu Hause gegen Bundesliga-Absteiger Heidenheim mit 4:1. Außerdem gewann Magdeburg 3:0 beim VfL Osnabrück.
10: Der RPR1-Verkehrsservice. Geblitzt wird auf der A3 Frankfurt Richtung Köln beim Montabaur und auf der A3 Frankfurt Richtung Köln an der Abfahrt Siebengebirge. Aktuell gemeldet die A3 Köln-Frankfurt zwischen Siebengebirge und Bad Honnef-Linz. In beiden Richtungen Gefahr durch Personen auf der Fahrbahn. A66 Wiesbaden Richtung Frankfurt zwischen Diedenbergen und Mainz am Taunus. Dort liegen Gegenstände auf der Fahrbahn. Und die A67 Mönchhof-Dreieck Richtung Mannheim zwischen Büttelborn und dem Dreieck Darmstadt-Griesheim hier eine ungesicherte Unfallstelle auf dem rechten Fahrstreifen. Dann haben wir noch die A61 Koblenz Richtung Ludwigshafen zwischen Stromberg und Bingen-Mitte. 2 Kilometer Stau. Das war's. Ich wünsche gute Fahrt.
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10: Und damit geht's rein in die letzte Stunde bis um 19 Uhr hier bei RPR1, der XXL Samstagnachmittag mit Bob Moravka. Und wir starten mit Leonie mit ihrem neuen Song, der heißt Stay. Und dann freue ich mich ganz besonders auf einen richtig schönen Klassiker. Und zwar von Depeche Mode und Personal Jesus.

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Stay with us, der neue Song von Leonie hier bei RPR 1, der XXL Samstagnachmittag oder auch Samstagabend mittlerweile. Und Depeche Mode aus dem Jahr 89 mit Personal Jesus. Geschrieben wurde der Song von Martin Gore, der Songwriter von Depeche Mode. Und der war damals inspiriert von einem Buch, das er gelesen hatte, Elvis and Me von Priscilla Presley. Und es ging dabei um die Idee, dass ein Mensch für einen anderen eine Art persönlicher Jesus sei, also eine Art Vertrauensperson oder auch Retter. Depeche Mode, Personal Jesus. Weiter geht's hier bei RPR 1 mit Musik von Ray Garvey.

PR1, der XXL Samstagnachmittag mit einer wichtigen Meldung. Und zwar kommt die aus der Eifel. Dichter Rauch zieht zurzeit durch die Eifel. Er kommt wohl von einem großen Brand im Hohen Venn in Belgien. Und die Stadt Wittlich hat deshalb die Säubrenner-Kirmes abgebrochen. Und die Bewohner werden gebeten, doch zu Hause zu bleiben. Das war unsere wichtige Meldung hier bei RPR1.

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1: Und der RPR1 Verkehrsservice. Geblitzt wird auf der A61 und zwar Koblenz Richtung Ludwigshafen bei Gundersheim und zwischen Rheinböllen und Stromberg und zwar in der Baustelle bei Tempo 80 Fahrtrichtung Ludwigshafen. Die aktuellen Meldungen, die A3 Frankfurt Richtung Köln zwischen Bad Camberg und der Ausfahrt Limburg Süd. Ein defektes Fahrzeug auf dem Verzögerungsstreifen. A6 Kaiserslautern Richtung Metzerbrücken zwischen Kaiserslautern und dem Dreieck Einsiedlerhof. Ein defektes Fahrzeug im Baustellenbereich. Und die A63 Kaiserslautern in Richtung Mainz zwischen Freimersheim und Erbes-Büdesheim liegen Gegenstände auf der Fahrbahn. Des Weiteren die A3 Frankfurt Richtung Köln zwischen Kelsterbach und dem Mönchhof-Dreieck, 3 Kilometer Stau. Und die letzte Meldung von der A61 und zwar zwischen Stromberg und Bingen-Mitte, 2 Kilometer Stau in Fahrtrichtung Ludwigshafen. Gut, das war's. Ich wünsche allen unterwegs gute Fahrt, kommt gut an.
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0: Genau 20 Jahre alt, dieser Song von Shakira und Wyclef Jean aus dem Jahr 2006. Hips Don't Lie. Und bei uns geht's weiter hier bei RPR1, der XXL Samstag mit Bob Moravka. Und gute Nachricht, denn unser Rocker vom Hocker ist wieder aus seinem Urlaub wohlbehalten zurückgekehrt und unterhält sich jetzt mit euch zum Thema Klimawandel.
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1: Ich hatte ja im Sommer jetzt immer ein paar da frei, ja? Und zack, da bin ich wieder, ja? Warte mal ganz kurz. So, jetzt, also, hallo zurück, liebe Hörer und Hörerinchen. Der Onkel Rocker ist wieder da. Ja, gut, was heißt eigentlich wieder da? Ich war ja nicht weg. Also, wir hatten überlegt, wegzufahren, aber dann war es uns in Afrika und Südeuropa einfach zu kalt. Also sind wir zu Hause geblieben, haben Freunde getroffen, am Pool abgehangen. Ich habe mich zwischendrin noch ein bisschen operieren lassen, was bei 40 Grad im Schatten richtig viel Spaß macht. Aber alles gut. Wir haben wirklich die freien Tage genutzt und haben uns mit Menschen getroffen, die wir ewig lange nicht mehr gesehen hatten. Und als wir uns dann mit denen getroffen haben, haben wir auch relativ schnell festgestellt, warum wir uns so lange nicht mehr mit denen getroffen haben. Ja? Ich bin mal gespannt, wer sich jetzt von meinen Freunden angesprochen fühlt. Ja? Und was bei euch? Zu Hause geschwitzt oder nach Ägypten zum Abkühlen geflogen? Wir wollten letztens mit der Fähre über den Rhein, sind wir aber dann doch gelaufen. Geht ja mittlerweile problemlos. Nur die toten Fische an der Schuh, die haben genervt. Ja, Freunde, der gepflegten Nasszelle. So sieht ein Klimawandel aus. Heiß und kein Wasser. Aber ihr müsst euch keinen Kopf machen, denn Onkel Willi hat gesagt, dass das früher, als er jung war, schon genauso war. Und er hat völlig recht. Ich weiß noch, als ich jung war, früher im Sommer, da sind wir bei 55 Grad im Schatten barfuß zur Schule gelaufen. Hin- und rückwärts bergauf. Gut, unangenehm war es schon, wenn der geschmolzene Teer von der Fußsohle nicht mehr abging, ja. Aber was soll's? Und hat's uns geschadet, hä? Hat's uns geschadet? Ich glaube auf jeden Fall dem Onkel Willi und nicht den ganzen WissenschaftlerInnen weltweit. Ein Hoch auf Onkel Willi und euch einen schönen Tag. 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

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Wunderbar, schöne Musik hier von DJ Antoine mit Welcome to Saint-Tropez. Würde ich zurzeit nicht empfehlen, denn im August hat Frankreich immer komplett Urlaub, ja, und dann ist Saint-Tropez völlig überlaufen. So, das war's von meiner Seite aus gewesen. Heute eine Stunde kürzer, denn Julian Eckert übernimmt jetzt gleich hier ab 19 Uhr. Es geht um das Spiel des ersten FC Kaiserslautern gegen Karlsruher SC in der zweiten Fußball-Bundesliga. Viel Spaß mit ihm. Ich wünsche euch noch einen schönen Samstagabend, einen schönen Sonntag und tschüss, bis bald. Ciao, ciao.

0: RPR 1 am Samstagabend und gleich hören wir Robbie Williams. So ein wunderschöner Song. She's the One, ein Song unseres Lebens. Und außerdem die wunderbare Sarah Larsson aus Schweden. Und damit kommen wir ein bisschen in Fahrt. Heute Sportsendung. Wir schauen aufs Spiel des 1. FC Kaiserslautern gegen Karlsruher SC und gucken uns alles drumherum so ein bisschen an. Vorher schauen wir aufs Wetter. Ja, heute war es warm, ist es immer noch warm. Bis zu 37 Grad in Rheinland-Pfalz. Ganz viel Sonne und jetzt gegen Abend kann es ein paar kleine Schauer und Gewitter geben. Die ziehen von der Eifel und von der Westpfalz her. Morgen dann bewölkt und Schauer, bisschen kühler, Höchstwerte bis zu 32 Grad.
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2: Ich bin Jan-Henner Reitze. Wegen des Niedrigwassers in deutschen Flüssen möchte die Bahn alte Güterwaggons zurück auf die Schiene bringen. Die Rheinische Post berichtet, dass so mehr Kapazitäten für ausfallende Transporte per Schiff geschaffen werden sollen.
3: 900 Güterwagen könnte die Bahn mobilisieren, das entspräche einer Ladung von 200 Schiffen. Die können derzeit kaum noch Ladung transportieren, weil zu wenig Wasser in den Flüssen ist. Darum will Verkehrsminister Bilger Schiffsfracht auf Schienen und Straßen verlagern. Einige Bundesländer haben deshalb schon das Lkw-Verbot an Sonntagen gelockert. Wenn der Transport gestört bleibt, rechnet Wirtschaftsexpertin Grimm mit höheren Preisen, etwa in der Chemieindustrie oder für Öl. Das sagte sie dem Kölner Stadtanzeiger. Thomas Bremser, Redaktion.
2: Im Hürtgenwald in der Eifel in Nordrhein-Westfalen bekämpfen Feuerwehr, Polizei, Bundeswehr und freiwillige Helfer weiter einen Waldbrand. Bisher ist es gelungen, die Flammen vom bedrohten Ortsteil Gai fernzuhalten. Noch dürfen die evakuierten gut 2000 Bewohner aber nicht zurück in ihre Häuser und Wohnungen. Entscheidend ist, ob Wind das Feuer wieder anfacht und in welche Richtung es dann getrieben wird. Im Iran-Krieg hat US-Präsident Donald Trump eine neue Idee geäußert. Er wolle die Straße von Hormuz zum US-Gebiet erklären, sobald man den Iran besiegt habe. Das sagte Trump bei einem Wahlkampfauftritt. Der Iran weist die Ansprüche zurück.
4: Die Pläne von US-Präsident Trump wirken zunehmend verzweifelt. Denn von seinem Versprechen, den Iran-Krieg schnell zu beenden, ist er weit entfernt. Und auch die aktuelle Idee, die Meerenge zu US-Territorium zu erklären, dürfte kaum zur Deeskalation beitragen. An diesem Wochenende läuft eine 60-tägige Waffenruhe aus, die für weitere Verhandlungen geplant war. Doch es gibt weder eine Einigung, noch ruhen die Waffen. Die Straße von Hormuz ist weiter blockiert und erneut wurden dort Schiffe angegriffen. Diana Kramer, Nachrichtenredaktion.
2: In Belgien haben Bauarbeiter bei Renovierungsarbeiten bei einer Wohltätigkeitsorganisation Gold im Millionenwert entdeckt. Goldbarren jeweils ein Kilo schwer und weitere Goldmünzen. Der Gesamtwert rund 9 Millionen Euro. Das Grundstück soll früher einer wohlhabenden Brauereifamilie gehört haben.
0: Und damit schauen wir auf die Straßen. Aktuelle Blitzer haben wir auf der A3 Frankfurt Richtung Köln bei Montabaur. Dann auf der A6 Saarbrücken Richtung Kaiserslautern zwischen dem Kreuz Landstuhl West und Kaiserslautern Einsiedlerhof am Parkplatz Höllenplacken. Und auf der A650 bei Dürkheim Richtung Ludwigshafen zwischen Orgersheim Süd und der Bruchwiesenstraße. So, jetzt die aktuellen Staus und Gefahrenmeldungen. Vorsicht bitte auf der A1 Euskirchen Richtung Blankenheim zwischen Mechernich und Nettersheim. Hier sind Gegenstände auf der Fahrbahn. Dann haben wir noch die A61 Speyer Richtung Ludwigshafen, Höhe Kreuz Mutterstadt. In beiden Richtungen sind hier Personen auf der Fahrbahn. Hier gab es einen Unfall. Wer noch was gesehen hat von euch, mich anrufen. Eine Gefahrenmeldung haben wir noch hinten raus. Und zwar aus der Eifel. Im belgischen Hohenwenn hat es gebrannt. Deswegen zieht dichter Rauch jetzt nach Rheinland-Pfalz. Betroffen sind unter anderem die Räume Prün, Geroldstein und Wittlich. In Wittlich musste wegen des Rauchs kurzzeitig auch die Säubrenner-Kirmes geräumt werden. Aber jetzt gute Nachrichten, wird doch wieder fortgesetzt. Also alles gut, aber trotzdem Fenster und Türen am besten geschlossen halten und schauen, dass ihr den Rauch nicht einatmet. So, wer von euch noch was gesehen hat, mich anrufen 0800 83 die 62. Ansonsten gute Fahrt euch.
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0: Da sind wir am Samstagabend. Ich bin Julian Eckert und ich freue mich sehr, dass wir heute eine Special-Sportsendung zusammen machen. Der 1. FC Kaiserslautern spielt und wir gucken uns generell mal so ein bisschen die Lage im Fußball im Moment an. Gleich mit den besten Torhymnen hier bei uns im RPR 1-Land. Und jetzt ein bisschen Musik.

Felix hin. Zusammen mit Cascada, Boy, You Turn Me. Richtig passende, geile Nummer für so einen Samstagabend. Leute, seid ihr auch froh, dass es mit dem Fußball wieder anfängt? Also ich bin's auf jeden Fall. Heute hatte unser neuer Bundestrainer Jürgen Klopp ja ersten Tag. Toi, toi, toi. Hoffentlich kriegst du das hin mit unserer Nationalmannschaft. Hoffentlich kriegst du es wieder hingebogen. Und dann geht's für alle wieder los. Zweite Liga mittlerweile am zweiten Spieltag. Die erste Liga legt dann Freitag in der Woche wieder los. Und weil es so schön ist, hören wir uns jetzt mal die verschiedenen Torhymnen an für unsere Vereine im RPA1-Land. Fangen wir mal an mit den Mainzern. Der gute alte Nahallermarsch. Der kommt da, wenn die Mainzer ein Tor schießen. Hoffentlich ganz viele in der nächsten Saison. Dann hören wir die wunderschöne Hymne auch ganz oft. Weiter geht's mit den Kölnern. Und die finde ich auch sehr geil. Das ist von einer Band, die sich Die Räuber nennen. So, und jetzt geht's richtig los. Passt auf. Denn wenn et Trümmelche geht. Die macht richtig Laune. Das ist die Kölner Torhymne. Auch für die nächste Saison ist ein Klassiker. Und jetzt kommen wir zum ersten FC Kaiserslautern. Und da ist es nicht so richtig sicher, was die Torhymne ist. Weil die haben nicht die eine, die wechselt immer mal wieder ein bisschen. Also es könnte die hier sein. Das ist ein Klassiker von Horst Schneider oder es könnte Ole Rot-Weiß sein. Ole Rot-Weiß, soll auf den Schicht. Bisschen rockiger die Nummer. Könnt ihr euch gerne Gedanken drum machen, welche euch am besten gefällt. Hören wir dann auch später vielleicht, wenn der FCK ein paar Tore schießt. Hoffen wir zumindest. Gegen den Karlsruher SC, 20.30 Uhr ist Anpfiff. Wir schalten natürlich auf den Betzenberg hoch. Da ist unser Sportreporter Michel Haslinger. Freue ich mich sehr drauf. Und bis dahin gibt's ein bisschen Musik. Train mit Drops of Jupiter hier bei RPA 1.

Chillige Nummer, oder? Miss Tazy mit Sometimes I Love You hier ist RPR1. Wir haben die ganz neuen Songs und natürlich auch die bisschen älteren Songs, aber dafür die richtig geilen Klassiker. Alphaville mit Forever Young kriegen wir jetzt auf die Ohren. Hier ist RPR1 am Samstagabend.

0: RPH 1 hier, wir schauen auf die Straßen. Aktuell wird geblitzt auf der A3 Frankfurt Richtung Köln bei Montabaur, auf der A6 Saarbrücken Richtung Kaiserslautern zwischen dem Kreuz Landstuhl West und Kaiserslautern Einsiedlerhof am Parkplatz Höllenplacken und auf der B40 Mainz-Pariser Tor in Richtung Alzey. Jetzt die aktuellen Staus und Gefahrenmeldungen. Vorsicht bitte auf der, Moment, da ist es, die A3 Frankfurt Richtung Köln zwischen Bad Camberg und Ausfahrt Limburg Süd. Hier ist ein kaputtes Auto auf dem Verzögerungsstreifen. Dann die A555 Bonn Richtung Köln zwischen Kreuzborn Nord und Bornheim im Rheinland. Hier liegen Gegenstände auf der rechten Spur. Und die A602 Longich Richtung Trier zwischen Trier-Ehrang und Trier-Verteilerkreis. In beiden Richtungen sind hier Personen auf der Fahrbahn. So, ansonsten noch eine Gefahrenmeldung aus der Eifel. Im belgischen Hohen Venn hat es gebrannt. Deswegen zieht dich der Rauch jetzt nach Rheinland-Pfalz zu uns. Betroffen sind die Räume Prüm, Geroldstein, Wittlich. Und in Wittlich musste kurzzeitig die Säubrenner-Kirmes geräumt werden. Aber jetzt nicht mehr. Offiziell bestätigt, es geht weiter. Könnt ihr also hingehen. Fenster und Türen aber am besten geschlossen halten und gucken, dass ihr den Rauch nicht einatmet. Wer noch was gesehen hat von euch, Unfälle, Blitzer, Staus, mich anrufen kostenlos. Die Nummer zu mir ins Studio ist die 0800 8 und 3x die 62. Gute Fahrt!
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0: RPA 1 am Samstagabend. Leute, endlich wieder Fußball.
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0: Es ist der zweite Spieltag der zweiten Liga und gleich ein fettes Derby. Der erste FC Kaiserslautern empfängt den Karlsruher SC. Mehr Rivalität, mehr Spannung geht nicht. RPA 1 Reporter Michel Haslinger ist im Fritz-Walter-Stadion. Michel, um die Stimmung muss man sich heute Abend keine Sorgen machen, oder?
2: Nee, überhaupt nicht. Der Betzenpark ist natürlich restlos ausverkauft. 49.000 Fans haben ein Ticket ergattert, darunter mehr als 5.000 aus Karlsruhe. Die Stimmung, man hört es vielleicht, ist grandios. Die Vorfreude natürlich riesig. Im Vorfeld ist das offenbar ruhig geblieben. Ich jedenfalls habe bisher keine Infos über irgendwelche Randale beim Anmarsch der beiden Fangruppen. Es ist allerdings auch ein riesiges Polizeiaufgebot rund um den Betze. Ob die Partie hier allerdings pünktlich um 20.30 Uhr beginnt, ist fraglich. Denn wenn FCK und KSC aufeinandertreffen, gibt es üblicherweise vor dem Anpfiff eine große Pyroshow mit Feuerwerk. Und wir wissen ja, das kann dauern.
0: Auf jeden Fall. Michel, was würdest du sagen? Gibt es heute Abend einen Favoriten?
2: Der Heimvorteil spricht für den FCK, der in den letzten Jahren kein Spiel mehr gegen den KSC verloren hat. Außerdem sind die Roten Teufel ein eingespieltes Team aus der letzten Saison. Das hat sich beim 0-0 in Wolfsburg gezeigt. Beim KSC wurde einiges verändert, vor allem der neue Trainer Maximilian Senft. Der Österreicher hat ja die Karlsruher Trainer-Ikone Christian Eichner abgelöst. Und er hat mit seiner rund erneuerten Mannschaft gleich mal einen Heimsieg gegen Bielefeld am ersten Spieltag eingefahren. Die Gäste kommen also mit jeder Menge Selbstvertrauen. Und wie immer gilt in der zweiten Liga, jeder kann jeden schlagen. Es wird also richtig spannend heute.
0: 5 Euro ins Phrasenschwein, Michel. Wir freuen uns drauf. Der erste FC Kaiserslautern gegen den Karlsruher SC. Heute um 20.30 Uhr geht's los. Und wir schalten natürlich auch dann wieder hoch auf den Betze. Jetzt gibt's Katy Perry für euch. Oh yeah.

waren Queen mit I Want to Break Free. Es ist die große Sportshow am Samstagabend hier bei uns bei RPR1. Und es kommt ja wie gerufen, dass wir jetzt mal ganz lockerlässig nebenbei einen neuen Weltrekord verkünden können bei der Leichtathletik EM. Ey, wir haben Gold geholt. Johannes Liebmann erschwimmt das Rennen seines Lebens und holt in Weltrekordzeit EM Gold über 1500 Meter. Sein zweites Gold in Paris nach den 800 Metern. So Leute, und jetzt aufgepasst festhalten, der Gute ist 19 Jahre alt. Was für ein geiler Typ. Weltrekord. Mega. Hier ist RPR 1. 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
12: Gleich habe ich einen Nostalgie-Kick für euch. Chad Kroeger von Nickelback mit Hero, der Spider-Man-Song. Weltklasse-Nummer. Hören wir gleich. Außerdem Bruno Mars. Perfekter Sound für so einen Samstagabend, Leute. Ist der beste Musikmix für Rheinland-Pfalz. Gibt's gleich wieder. Schauen wir aufs RPA ins Wetter. Ja, es war wieder sehr warm heute. Bis zu 37 Grad in Rheinland-Pfalz. Ganz viel Sonne und jetzt gegen Abend kann es noch ein paar kleine Schauer und Gewitter geben. Die ziehen von der Eifel und von der Westpfalz her. Morgen dann bewölkt und Schauer, bisschen kühler. Höchstwerte 32 Grad.
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13: Ich bin Jan-Henner Reitze. Feuerwehr, Polizei, Bundeswehr und weiteren Helfern ist es bisher gelungen, einen Brand im Hürtgenwald in der Eifel in Nordrhein-Westfalen von Wohngebieten fernzuhalten. Der Ortsteil Gai mit gut 2000 Einwohnern bleibt aber noch evakuiert. Der Wind könnte die Lage wieder verschärfen. NRW-Innenminister Herbert Reul hat das Gebiet heute besucht und lobte die Einsatzkräfte.
14: Nach meinem Eindruck klappt das gut. Wir haben einen Krisenstab, wir haben einen Stab bei uns im Landtag, im Ministerium eingerichtet. Wir haben darüber hinaus hier die Zusammenarbeit zwischen den unterschiedlichen Institutionen. Das läuft Hand in Hand. Gut geplant, gut vorbereitet, sind Profis am Werk.
13: Unklar ist noch, was den Brand ausgelöst hat. Brandstiftung wird nicht ausgeschlossen oder eine achtlos weggeworfene Zigarette. Die Polizei hat ein Hinweisportal für mögliche Zeugen eingerichtet. Wegen Niedrigwasser in deutschen Flüssen ist auch der Transport von Öl zu Raffinerien eingeschränkt. Die Wirtschaftsweise Veronika Grimm erwartet deshalb im Kölner Stadtanzeiger steigende Preise. Um auszuhelfen, will die Bahn nach Informationen der Rheinischen Post 900 alte Güterwaggons zurück auf die Schiene bringen und sagt, diese könnten 200 Binnenschiffe ersetzen. Zehntausende Menschen haben heute im Berliner Tiergarten bei großer Hitze die Techno-Parade Rave the Planet gefeiert. Es war die erste Großveranstaltung nach dem islamistischen Terroranschlag am Rande des Christopher Street Day vor 3 Wochen in Berlin und stellte Polizei und Veranstalter vor besondere Herausforderungen.
15: Techno-Paraden sind eher bekannt für wummernde Bässe und laute Beats. Diesmal startete Rave the Planet aber ganz still. Mit einer Schweigeminute wurde an die Opfer des Terroranschlags beim CSD erinnert. Danach wurde zwischen Säule und Brandenburger Tor dann ausgiebig getanzt. Für die Sicherheit sorgten rund 1500 Polizeikräfte, auch ein Hubschrauber und Drohnen kreisten in der Luft. Bei Temperaturen bis 35 Grad ging es aber auch um Hitzeschutz. Ein Wasserwerfer der Polizei sorgte ebenso für Abkühlung wie einige Musiktrucks, die Wassernebel versprühten. Thomas Bock, Redaktion.
13: Auf dem Flughafen Catania auf Sizilien läuft der Flugbetrieb langsam wieder an. Die Warnstufe, weil der Vulkan Ätna ausbricht, war herabgesetzt worden. Wegen des Ausbruchs ging auf dem Flughafen tagelang gar nichts.
12: Schauen wir auf die Straßen. Aktuelle Blitzer stehen auf DB 50 Wittlich Richtung Morbach an der Abfahrt Osern-Altrich und auf der A650 Ludwigshafen Richtung Bad Dürkheim an der Abfahrt Bruchwiesenstraße. Jetzt die aktuellen Staus- und Gefahrenmeldungen. Vorsicht bitte auf der A3 Frankfurt Richtung Köln zwischen Bad Camberg und Ausfahrt Limburg Süd. Hier ist ein kaputtes Auto auf dem Verzögerungsstreifen. A8 Luxemburg Richtung Saarlouis zwischen Moseltalbrücke und Perlborg. Hier ist eine ungesicherte Unfallstelle. Die A61 Koblenz Richtung Köln zwischen Koblenz und Bleit. Hier gibt es einen Stau. Fahrstreifen ist gesperrt auf der rechten Seite. Und dann noch die A61 Speyer Richtung Ludwigshafen, Höhe Kreuz-Mutterstadt. In beiden Richtungen sind hier Personen auf der Fahrbahn. Und dann haben wir noch die Gefahrenmeldungen aus der Eifel. Eben habt ihr das in den Nachrichten gehört. Im belgischen Hohenwenn hat es gebrannt. Deswegen zieht dichter Rauch jetzt auch nach Rheinland-Pfalz. Das ist der größte Brand, den Belgien je erlebt hat. Betroffen sind unter anderem die Räume Prüm, Geroldstein und Wittlich. Also Fenster und Türen am besten geschlossen halten und schauen, dass ihr den Rauch nicht einatmet. Wer noch was gesehen hat, 0800 8 3 mal die 62.
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12: Der Samstagabend mit mir, Julian Eckert. Es steht heute ganz im Sinne des Sports, des Fußballs. Wir schalten gleich hoch auf den Betzenberg zu unserer RPR1-Hörerin Anne. Die hat nämlich die VIP-Tickets gewonnen und macht sich jetzt einen ganz gemütlichen. Bis dahin gibt es ein bisschen Musik, gleich einen Song unseres Lebens von Texas und jetzt Bruno Mars mit dem All-Time-Samstagabend-Klassiker I Just Might. Kriegen wir alle gute Laune. Ich lieb's.

0: Texas mit Summer Sun, ein Song unseres Lebens hier bei RPA 1. Leute, endlich wieder Fußball! Ja, auf die Hymne haben wir doch alle gewartet. Der erste FC Kaiserslautern spielt gegen den Karlsruher SC. Gleich geht's los um 20.30 Uhr und unsere RPA 1-Hörerin Anne aus Neumagen-Dhron im Kreis Bernkastel-Wittlich hat VIP-Tickets gewonnen. Anne, wo bist du gerade?
1: Ja, auf den Plätzen, beziehungsweise bin ich eigentlich gerade hingegangen, wo es ein bisschen ruhiger ist. Also quasi vorm Damenklo, vor der Kaffeebar.
0: Echt jetzt? Geil. Wie ist die VIP-Experience beim ersten FC Kaiserslautern?
1: Ja, sehr cool. Sehr, sehr schön. Also so nah hier echt zu sein, ist schon richtig cool. Also vor allen Dingen, wenn man jetzt klein auf FCK-Fan ist, dann ist man begeistert.
0: Hast du schon irgendwas mitbekommen? Gibt es eine Choreografie? Haben die Fans irgendwas geplant gleich?
1: Davon wurde noch gar nichts gesagt. Wir haben gerade die Mannschaftsausstellung bekommen. Mhm. Und ja, haben jetzt gerade gegessen. Und jetzt da draußen noch gar nicht. Wir wollten uns jetzt mal gleich auf die Tribüne rausbegeben. Und ja, da auch gucken, wie sie sich am warm machen sind. Der Platz ist jetzt noch leer.
0: Anne, okay, dann guten Hunger euch. Was ist dein Tipp? Wie geht das Spiel aus?
1: Ja, 3-1. Ergebnis egal, Hauptsache Lautern gewinnt.
0: So sieht's aus. Ich wünsche euch ganz, ganz viel Spaß. Genießt die VIP-Experience auf dem Betze und bringt einen Sieg mit nach Hause.
1: Ich allen Dank auch nochmal an RPR1. Das ist wirklich ein ganz, ganz tolles Erlebnis, was wir hier erfahren dürfen. Vielen, vielen Dank.
0: Ach, gerne geschehen. Ihr seid so lieb. Danke. Macht's gut. Viel Spaß euch. Ciao.
1: Dankeschön. Ciao.
0: Und gleich schalten wir dann auf den Betze. 20:30 geht's los. Der erste FC Kaiserslautern gegen den Karlsruher SC. Leute, es ist Derby-Zeit. Und bis dahin gibt's natürlich ein bisschen Mucke. Jetzt erstmal Teddy Swims mit Mr. Know-It-All hier bei RPA 1.

0: Chad Kroeger von Nickelback mit Hero hier bei RPR 1. Es ist ein Samstagabend, ganz im Sinne des Fußballs. Ja, Leute, der erste FC Kaiserslautern spielt heute gegen den Karlsruher SC. Es ist Derby-Time. Und Leute, ich sag's euch, also, wer bis jetzt noch nicht motiviert ist für dieses Spiel, wer noch nicht motiviert ist für dieses Derby, der wird es jetzt gleich sein. Das hier hat der FCK-Trainer Thorsten Lieberknecht auf der Pressekonferenz gesagt.
1: Ein Derby ist, ist auch ein Fußballspiel, aber irgendwie auch kein Fußballspiel, sondern es ist ein Derby.
0: Ich wiederhole, ein Derby ist auch ein Fußballspiel, aber irgendwo auch kein Fußballspiel, sondern es ist ein Derby. Dieser Satz braucht einen Moment, der muss sich setzen. Und deswegen habe ich jetzt ein bisschen Musik für euch dabei. Mal Smith mit Heaven hier bei RPR 1.

0: Streifen. A8 Luxemburg Richtung Saarlouis zwischen Moseltalbrücke und Perlborg. Hier ist eine ungesicherte Unfallstelle. Dann haben wir noch die A61 Koblenz Richtung Köln zwischen Kreuz Koblenz und Pleit. Hier gibt es einen Stau. Fahrstreifen ist auf der rechten Seite gesperrt. So, und dann haben wir immer noch die Meldung aus der Eifel. In Belgien hat es gebrannt, deswegen zieht der Rauch jetzt nach Rheinland-Pfalz. Ist der größte Brand, den Belgien je erlebt hat. Betroffen sind die Räume Prüm, Geroldstein und Wittlich. Alles da rundherum. Also die Fenster und Türen am besten geschlossen halten und schauen, dass ihr den Rauch nicht einatmet. Wer noch was gesehen hat von euch, mich anrufen 0800 8 und 3 mal die 62. Gute Fahrt.
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0: Amy McDonald mit Mr. Rock'n'Roll hier bei RPR 1. Samstagabend, Fußballzeit.
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0: So sieht's aus. Zweite Liga, zweiter Spieltag. Der erste FC Kaiserslautern mit dem ersten Heimspiel. Kracher, direkt mal gegen den Karlsruher SC. So, seit ein paar Minuten läuft das Spiel und auf dem Betzenberg ist für uns RPR 1 Sportreporter Michel Haslinger. Michel, erstmal, ist es unter den Fans ruhig geblieben?
2: Also davon gehe ich aus, auch die Pyro-Shows hier beiderseitig im Vergleich zu den Vorjahren praktisch nichts. Die Karlsruher Pyros waren hier nach 2 Minuten schon gelöscht. Aber auf dem Spielfeld, da geht's wirklich hitzig zu. Da gibt's ja die Emotional Leaders beim FCK, Marlon Ritter und Merkel Berisha. Die haben gleich mal verbal ausgeteilt, da wurde geschubst. Und Schiedsrichter Richard Hempel, der hatte in diesen ersten 6-7 Minuten alle Hände voll zu tun, mal die Emotionen ein Stück weit runterzukühlen. Fußball haben wir praktisch noch gar nichts gesehen, weil das Spiel permanent unterbrochen ist. Das ist halt ein Derby zwischen dem FCK und dem KSC. Und das wird sich, hoffe ich, beruhigen. Und wir werden dann ein einigermaßen gutes Fußballspiel sehen. Der FCK zwar mit mehr Ballbesitz, aber alles spielt sich im Mittelfeld ab. 0 Gefahr für beide Tore. Bislang 0-0 nach 8 Minuten. Michel Haslinger vom Betzenberg.
0: Alles klar, Michel. Dann melden wir uns gleich wieder mit einer hoffentlich deutlich sportlicheren Analyse. Der erste FC Kaiserslautern heute zu Hause gegen den KSC. Und wir sagen euch natürlich Bescheid, wie es da weitergeht. Und jetzt gibt's ein bisschen Mucke von Michael Schulte. Neuer Song heißt Lovesick.

RPA1 hier am Samstagabend. Gleich schalten wir nochmal hoch auf den Betze. Bisher hat sich noch nichts getan, aber ist ja noch ein bisschen Zeit. Bis dahin gibt's ein bisschen Musik von Purple Disco Machine, Wonderful Life.

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0: Das entscheidet sich heute. Der erste FC Kaiserslautern spielt zu Hause gegen Karlsruher SC. Und auf dem Betzenberg ist der RPR 1 Sportreporter Michel Haslinger. Michel, wie ist die Lage auf dem Betze?
2: Na, zumindest haben wir jetzt mal zwei halbwegs gute Chancen für den FCK gesehen, der hier die Spielkontrolle übernommen hat. Nach einem Eckball von Marlon Ritter auf den kurzen Pfosten, da hatte die Karlsruher Abwehr alle Hände voll zu tun, um das Ding aus dem Strafraum zu befördern. Eine Minute später ein schöner Flankenlauf von Mika Haas. Der Flankenball in die Mitte, präzise zum Freistehen Nathan Skitte, aber dessen Kopfball war viel zu schwach, um da irgendwas auszurichten. Jetzt die Chance Außennetz. Berisha trifft nur das Außennetz, aber der Winkel war auch schon verdammt steil. Da war praktisch kein Vorbeikommen mehr am KSC-Torhüter Bernhard. Ja, aufregende Szenen gab es bislang wenig, wenn man von der blutenden Nase von dem Karlsruher Verteidiger Marcel Franke absieht. Aber sonst hat sich noch nicht so schrecklich viel getan. Jetzt haben wir die Trinkpause hier, weil es ist wirklich noch ziemlich warm hier zurück im Studio.
0: Alles klar, dann macht mal Trinkpause. Und ansonsten gibt's von uns ein bisschen Musik bis dahin und hoffen natürlich, dass bald mal ein Tor fällt. In Kaiserslautern auf dem Betzenberg. Und jetzt gibt's Clean Bandit zusammen mit Demi Lovato Solo hierbei.

0: RPR 1 hier am Samstagabend. Es dreht sich alles um Fußball und um geile Musik. Oh, bisschen Amy Winehouse. Rehab haben wir gleich am Start. Außerdem The Weeknd. Dancing in the Flames. Und dann eine ganz, ganz neue Nummer. Lloyd zusammen mit David Puentes, Golden Summer. Gibt's alles um gleich kurz nach neun, wollte ich sagen. Es ist ja schon kurz nach neun. Das ist der beste Musikmix für Rheinland-Pfalz. Gleich wieder.
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2: Ich bin Jan-Henner Reitze. Im Kampf gegen den Waldbrand im Hürtgenwald in der Eifel in Nordrhein-Westfalen machen die Einsatzkräfte Fortschritte. Komplette Entwarnung könne aber noch nicht gegeben werden, sagte NRW-Ministerpräsident Hendrik Wüst bei einem Besuch am Nachmittag.
3: Es besteht jetzt eine erste Hoffnung, dass der Brand unter Kontrolle gebracht werden kann. Es besteht auch erste Hoffnung, dass die evakuierten Menschen aus der Ortschaft Gai bald wieder in ihre Häuser zurückkehren können, wenn es weiter gut läuft.
2: Es könnte noch sein, dass Wind die Flammen wieder anfacht. Gut 2000 Menschen mussten ihre Häuser und Wohnungen verlassen, als das Feuer immer näher rückte. Gleichzeitig droht ein Waldbrand in Belgien, der Grenze zur NRW näher zu kommen. Es werden schon mögliche Evakuierungen vorbereitet. Die Union kommt in einer INSA-Umfrage für die Bild am Sonntag nur noch auf 20%. Das ist die niedrigste Zustimmung in der Umfrage seit fast 5 Jahren. Die AfD bleibt mit 28% deutlich stärkste Kraft. Wäre jetzt Bundestagswahl, kämen die Grünen nach der Umfrage auf 13%, SPD und Linke jeweils auf 12%. Die FDP würde es mit 5% in den Bundestag schaffen, das BSW mit 3% dagegen nicht. Diesen Arbeitstag werden Bauarbeiter in Belgien wohl nie vergessen. Im Haus einer Wohltätigkeitsorganisation haben sie einen Goldschatz entdeckt, im Wert von rund 9 Millionen Euro.
4: Die Bauarbeiter waren gerade dabei, im Keller ein Abwasserrohr zu verlegen. Da stießen sie auf 50 Goldbarren, eingemauert in den Wänden. Die erste Reaktion des Teams, Ungläubigkeit und Staunen, sagte ein Arbeiter im belgischen Fernsehen. Die Polizei warnt jetzt Schatzsucher davor, die abgesperrte Baustelle zu betreten. Das sei absolut zwecklos. Los. Wem das Gold gehört, ist unklar. 5 Jahre hat derjenige nun Zeit, sich zu melden, sonst geht der Schatz an die Regierung oder die Finder. Thomas Bremser, Redaktion.
2: Und zum Sport. Bei der Schwimm-EM in Paris hat Johannes Liebmann mit Weltrekord über 1500 Meter Freistil Gold gewonnen. Der 19-Jährige hat da auch schon den Titel über 800 Meter Freistil geholt. Auch Bronze ging nach Deutschland an Oliver Klemet.
0: Und damit schauen wir auf die Straßen. Aktuelle Blitzer stehen auf der B40 Mainz-Pariser Tor in Richtung Alzey, dann auf der A650 Ludwigshafen Richtung Bad Dürkheim an der Abfahrt Bruchwiesenstraße und auf der B51 Bitburg Richtung Trier hinter Meilerbrück Höhe Weinsfelder Hof. Jetzt die aktuellen Staus- und Gefahrenmeldungen. Vorsicht bitte auf der A3 Frankfurt Richtung Köln zwischen Bad Cramberg und Ausfahrt Limburg Süd. Hier ist ein kaputtes Auto auf dem Verzögerungsstreifen. Und dann die A8 Luxemburg Richtung Saarlouis zwischen Moseltalbrücke und Perlborg. Hier ist eine ungesicherte Unfallstelle. Wer von euch noch was gesehen hat, Staus, Unfälle, Blitzer, einfach mich anrufen, kostenlos. Die Nummer zu mir ins Studio ist die 0800 8 und 3x die 62. Gute Fahrt!
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0: Tachchen, schönen Samstagabend euch. Ich bin Julian Eckert und wir schauen gleich, wie es steht auf dem Betzenberg. Gleich ist Halbzeit zwischen dem 1. FC Kaiserslautern und dem Karlsruher SC. Und bis dahin gibt's ein bisschen Musik. Den Anfang macht mein Lieblings-Italiano Damiano David mit Born with a Broken Heart. Hier ist RPA 1.

0: Damiano David mit Born with a Broken Heart. Hier bei RPA 1.
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0: Jawohl, der erste FC Kaiserslautern gegen den Karlsruher SC. Ein Spiel um Ruhm macht Ehre und natürlich um 3 Punkte. Die Bilanz sieht gut für den FCK aus. 69 Mal haben die beiden gegeneinander gespielt. 26 Mal hat Lautern gewonnen, Karlsruhe nur 16 Mal. RPA 1 Sportreporter Michel Haslinger ist auf dem Betze. Michel, wie sieht's aus? Können wir heute mit dem Sieg vom FCK rechnen?
2: Ich würde nicht sagen, dass man mit einem Sieg rechnen kann, aber der FCK hat das Spiel weitgehend im Griff, 39 Minuten gespielt. Aber jetzt kamen auch mal die Karlsruher aus ihrer Isolation der eigenen Hälfte raus. Ein Schuss auf 16 Meter von Moritz Puczynski und da musste Kran im Tor der Lauterer schon richtig fliegen, um den zu entschärfen. 0-0 noch.
0: Alles klar. Michel, bis gleich. Wir melden uns dann wieder in der Halbzeitpause. Der erste FC Kaiserslautern gegen den Karlsruher SC. Und jetzt gibt's Michael Jackson.

0: No, no, no, hier ist RPR 1 und wir schalten auf den Betze.
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0: Jawohl, zweiter Spieltag, erstes Heimspiel für den FCK. Heute gegen den Karlsruher SC, Derby Time. RPR 1 Sportreporter Michel Haslinger ist auf dem Betze. Michel, ist noch ein Tor gefallen?
2: Nö, 0-0 zur Halbzeit. Wir haben 6 Minuten Nachspielzeit erlebt. Die war gerechtfertigt, weil es mehrere Verletzungsunterbrechungen gab. Beide Mannschaften geben sich große Mühe, endlich mal Druck auf das gegnerische Tor auszuüben. Aber in Chancen gab es eine richtig dicke für Nathan Skitte. Auf der anderen Seite Poschinski mit einem Schuss aus 16 Metern. Und beide sind jetzt nicht mehr mit dabei. Der Spielmacher, der Lauterer, der Finne, der musste verletzungsbedingt raus. Für ihn kam der 19-jährige Ibrahim Kanate, ein Spieler aus Mali, den Thorsten Lieberknecht als Rakete bezeichnet. Und auch Poschinski, eine der festen Größen bei Karlsruhe, musste verletzt raus. 0-0 zur Halbzeit. Die Karlsruher haben sich 3 gelbe Karten schon eingefangen und auf Lauterer Seite die obligatorische für Kapitän Marlon Ritter. Das ist in einem Derby nicht anders zu erwarten. In der zweiten Halbzeit spielt der FCK auf die Westkurve. Vielleicht wird es dann interessanter. 0-0 auf dem Betzenberg. Zurück zu dir, Julian.
0: Das ist auf jeden Fall ein gutes Omen, dass es jetzt auf die West zugeht. Danke dir, Michel. Wir melden uns dann gleich wieder. Kurze Verschnaufpause und wir haben ein bisschen Musik dabei. Läum.

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0: Hoja mit Take Me to Church. Hier ist RPR 1 mit dem Blick auf die Straßen. Aktuelle Blitzer stehen auf der A61 Koblenz Richtung Ludwigshafen bei Gundersheim und auf der A650 Ludwigshafen Richtung Bad Dürkheim an der Abfahrt Buchwiesenstraße. Jetzt die aktuellen Staus- und Gefahrenmeldungen. Vorsicht bitte auf der A8 Luxemburg Richtung Saarlouis zwischen Moseltalbrücke und Perlborg. Hier ist eine ungesicherte Unfallstelle. B268 Saarbrücken-Losheim zwischen B268 in Nunkirchen und Niederlosheim. In beiden Richtungen sind hier Personen auf der Fahrbahn. Und dann noch die Kreisstraße Rhein-Lahn-Kreis. Zwischen Hinterwald und Braubach in beiden Richtungen ist hier gesperrt. Überleitung über Becheln und Braubach ist eingerichtet. Dann noch die Gefahrenmeldung aus der Eifel. In Belgien hat es gebrannt. Ist der größte Brand, den Belgien je erlebt hat. Und betroffen sind unter anderem die Räume Prüm, Geroldstein und Wittlich und Hüttersdorf, hat die Sandra eben gerade gemeldet über die 0800 83x62. Der Rauch kommt nämlich nach Rheinland-Pfalz rüber. Deswegen am besten Fenster und Türen geschlossen halten. Wer von euch noch was gesehen hat, mich anrufen. 0800 83x62, irgendwas, Staus, Unfälle, Blitzer, ich bin da.
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0: Ganz neu hier bei RPR 1, Katy Perry mit Watch It Burn. Es ist Halbzeit auf dem Betze der FCK gegen Karlsruhe. Deswegen nehmen wir uns kurz Zeit, um ein paar der legendärsten Ausraster bei Postmatch-Interviews im Fußball uns anzuhören. Exemplar Nummer 1 war seinerzeit sogar ein FCK-Spieler, Jan Löhmannsrüben sein Name.
1: Wenn das kein Foulspiel ist, ja, leck mich am Arsch, Alter, ehrlich. Wie kann man das nicht sehen? Also wenn das ein Schiri ist, weiß nicht, Digga, soll der Cornflakes zählen gehen?
2: Fühlen Sie sich betrogen um den sicher geglaubten Sieg?
1: Betrogen, er spielt hier ein super Spiel. Keine Ahnung, was der Schiri sich gedacht hat. Ich hoffe, der kann eine Woche nicht pennen. Soll erst mal Kreisliga pfeifen und mal die Augen aufmachen. Das ist ja eine absolute Frechheit.
0: Und das war ein absolut legendäres Interview. Beispiel Nummer 2 ist sowas wie der heilige Gral der Fußballausraster auf Kamera. Per Mertesacker und seine Eistonne.
3: Was hat das deutsche Spiel so schwerfällig und so anfällig gemacht?
4: Ist mir völlig wurscht. Wir sind jetzt in den letzten 8 und das zählt.
3: Dass man sich noch steigern muss, denke ich, dürfte auch Ihnen klar sein.
4: Was wollen Sie jetzt, so kurz nach dem Spiel? Kann ich nicht verstehen. Glauben Sie, es unter den letzten 16 ist irgendwie eine Karnevalstruppe oder was? Legen wir das mal 3 Tage in die Eistonne und dann analysieren wir das Spiel und dann sehen wir weiter.
0: Absolut legendär. Deutsches Kulturgut. Hier ist RPR 1 mit der Sportshow am Samstagabend. Jetzt Dermot Kennedy zusammen mit Medusa und Paradise.

0: Wet, wet, wet mit einem Song unseres Lebens. Love is all around hier bei RPR 1.
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0: Und ganz Rheinland-Pfalz hofft auf ein Tor. Der erste FCK zu Hause gegen den Karlsruher SC. RPR 1 Reporter Michael Haslinger im Stadion. Hat sich jetzt endlich was getan in Sachen Tor?
2: Nein, leider immer noch nicht. Gute Stunde gespielt. 0:0 zwischen dem FCK und dem KSC. Aber wir haben hier zwei dicke Chancen auf jeweils einer Seite gesehen. In der 48. Minute der 19-jährige eingewechselte Kanate. Der hat bei einem Konter, einem Superpass von Marlon Ritter, seinem Gegenspieler im Lauf aufs Tor gefühlt 10,5 Meter abgenommen. Aber dann war der Winkel so steil, dass Bernat im Karlsruher Tor klären konnte. Auf der Gegenseite in der 52. Minute ein schlimmer Fehlpass von Rasmussen vor den 16-Meter-Raum des FCK. Und dann stand Pedro Pedrosa völlig frei, lief noch ein paar Meter auf Kral, doch der tauchte ab und konnte das Ding irgendwie noch abwehren. Musste danach 2-3 Minuten behandelt werden, ist aber mittlerweile wieder fit. Also jetzt scheint es so, als wollten die Mannschaften zumindest mal Tore schießen. 0:0 zurück ins Studio.
0: Sehr schön, Michel. Wie ist denn die Stimmung bei dir auf dem Betze? Ausverkauftes Stadion, kannst du dein eigenes Wort verstehen? Wie sind die Fans drauf?
2: Naja, ich habe ja einen Kopfhörer, das geht noch, aber die Stimmung ist natürlich gewaltig. Das ist riesig laut hier. Der Stadionsprecher Horst Schimpf ist kaum zu verstehen hier und der gilt normalerweise als einer, der hier immer durchs Stadion bläst in voller Lautstärke. Also das ist schon eine außergewöhnliche Kulisse hier und das wird natürlich anders. Und ich bemühe mal wieder das Phrasenschwein, dem Spiel würde ein Tor gut tun.
0: Cool, Michel, wir melden uns gleich wieder vom Betzenberg und legen uns jetzt was Entspanntes auf die Ohren. Hier ist RPR 1 am Samstagabend und das ist Alex Warren mit Ordinary.

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6: Und gleich gibt's eine meiner absoluten Lieblingsbands. Nickelback mit How You Remind Me haben wir am Start. Und außerdem Olivia Rodrigo. Geiler Ohrwurm. Drop Dead, das ist der beste Musikmix für einen am Fall. Gibt's gleich für euch. Ein Blick aufs RPR1 Wetter. Morgen wird's bewölkt und immer wieder gibt's ein paar Schauer. Im Süden auch einzelne Gewitter am Nachmittag und am Abend. Von der Eifel her bleibt es trocken. Höchstwerte zwischen rund 24 Grad in der Eifel und bis zu 32 Grad in der Südpfalz. Dazu ein schwacher bis mäßiger Wind aus Nordwest. So, das war's vom Wetter.
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7: Ich bin Dirk Zeitler. Hunderte Einsatzkräfte kämpfen weiter gegen den größten Waldbrand der NRW-Geschichte im Hürtgenwald. Laut Ministerpräsident Wüst besteht Hoffnung auch für die evakuierten Anwohner. Wüst hat sich am Nachmittag bei einem Besuch im Brandgebiet selbst ein Bild von der Lage gemacht.
8: Stabil, so wird inzwischen die Situation im Hürtgenwald allgemein beschrieben, auch wenn noch nicht völlige Entwarnung gegeben werden kann, denn der Wind etwa könnte wieder auffrischen und die Flammen Richtung Häuser treiben. NRW-Ministerpräsident Wüst aber sieht gute Fortschritte und hofft, dass die betroffenen Menschen bald wieder zurückkehren können. Wüst dankte auch den Einsatzkräften und lobte die allgemeine Hilfsbereitschaft. Hier würden viele Menschen mit einem großen Herz große Taten vollbringen. Thomas Brock, Nachrichtenredaktion.
7: Befürchtungen eines neuen Migrantenansturms auf die spanische Nordafrika-Exklave Ceuta sind bisher nicht eingetreten. Trotz Aufrufen in sozialen Netzwerken zu einer Wiederholung des massenhaften Grenzübertritts von Ende Juli, blieb die Lage an der Grenze und in der Exklave den Tag über weitgehend ruhig. Spanien und vor allem Marokko hatten ihre Sicherheitsvorkehrungen im Vorfeld deutlich verstärkt. Ende Juli waren bis zu 80.000 Migranten nach Ceuta gelangt. Die Gewerkschaft Verdi fordert Pflegeeinrichtungen in Deutschland besser auf heiße Temperaturen vorzubereiten. Bund und Länder müssten ein Sofortprogramm auflegen, heißt es aus dem Verdi-Bundesvorstand.
9: Ein Großteil der Pflegeheime in Deutschland sei nicht auf hohe Temperaturen vorbereitet. Hitze sei für Beschäftigte unerträglich und für Bewohnerinnen und Bewohner lebensgefährlich, argumentiert die Gewerkschaft. Mehr Klimaanlagen und energetische Sanierung mit Geld vom Staat sollen die Bedingungen verbessern. Das wird auch schon von anderen Seiten gefordert. Allerdings explodieren die Kosten rund um Pflege sowieso schon. Die Bundesregierung will diese Kosten mit einer Reform senken. Jan-Henner Reitze, Nachrichtenredaktion.
7: Das Niedrigwasser auf deutschen Flüssen sorgt weiter für Probleme. Unter anderem ist auch der Transport von Öl zu Raffinerien betroffen. Das könnte oft dem Energiemarkt zu höheren Preisen führen. Die Bahntochter DB Cargo will derweil nach Informationen der Rheinischen Post auch alte Güterwaggons reaktivieren, um ausfallende Schiffstransporte zu kompensieren.
6: Schauen wir auf die Straßen. Aktuelle Blitzer stehen um kurz nach 22 Uhr immer noch auf der A3 Frankfurt Richtung Köln, Höhe Abfahrt Siebengebirge, auf der A6 Saarbrücken Richtung Kaiserslautern zwischen dem Kreuz Landstuhl West und Kaiserslautern Einsiedlerhof am Parkplatz Höllenplacken und dann haben wir noch einen auf der B51 Bitburg Richtung Trier hinter Meilerbrück Höhe Weinsfelder Hof. Staus und Gefahrenmeldungen gibt's im Moment keine. Wenn ihr was gesehen habt, ruft mich gerne an. Die Nummern zu mir ins Studio ist die 0800 8 und dreimal die 62. Gute Fahrt euch!
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6: Den gibt's bei mir heute. Ich bin Julian Eckert und wir warten immer noch auf das erste Tor im Spiel 1. FC Kaiserslautern gegen den Karlsruher SC. Wir schalten gleich wieder auf den Betze und gucken mal, wie es da ausschaut. RPR1 Sportreporter Michael Hasslinger ist für uns am Start und bis dahin gibt's Musik gleich von Nickelback. How You Remind Me. Absolutes Brett haben wir am Start und jetzt Olivia Rodrigo mit Drop Dead.

0: Nickelback mit How You Remind Me. Ein rockiger Samstagabend. Zumindest hier bei mir im Studio. Auf dem Betzenberg im Moment noch nicht so.
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0: Ja, es ist doch Heimspiel. Der erste FC Kaiserslautern gegen den Karlsruher SC. Direkt mal ein Brecher, so fürs erste Heimspiel der Saison. Derby Time. RPR 1 Reporter Michel Hasslinger, wie viel steht's? Immer noch 0-0?
2: Immer noch 0-0, aber seit der 60. Minute macht hier einzig und allein der Karlsruher SC das Spiel. Eine ganze Serie von Ecken, wie auch jetzt der 7. Eckball innerhalb von 20 Minuten. Die machen hier Druck, die wollen gewinnen. Aber bisher steht ihnen Julian Kral im Tor des FCK gegenüber, der in der 52. Minute gegen Pintra Pedrosa retten musste. Und in der 69. fischte er einen Schuss von Kobalt praktisch aus dem Winkel, den habe ich schon drin gesehen. Der FCK kriegt einfach nach vorne nichts mehr hin. Sieht irgendwie ein bisschen aus, als hätte denen jemand den Stecker gezogen. Karlsruhe frischer, geistig flexibler, die sind immer schneller am Ball. Und ehrlich gesagt, man muss da froh sein, wenn es irgendwie noch 0-0 ausgeht. Jetzt Eckball von Wanicek, aber auch der verpufft. Zum Glück haben die Karlsruher das Torschießen nicht erfunden, sonst würden sie hier schon 1 oder 2-0 führen. Also das wird eine enge Kiste, überhaupt hier einen Punkt zu holen. Aber wir wissen ja, auf dem Betzenberg passieren Dinge, die anderswo nicht passieren. Jetzt hat sich der FCK mal befreien können. Mittlerweile auch der zweite 19-jährige Stürmer auf dem Feld, der Österreicher Casameta. Und mal sehen, ob die noch was bringen können. Also wir haben noch 10 Minuten in der regulären Spielzeit. Da wird ordentlich nachgespielt, weil es wieder mehrere Verletzungspausen gab. Es steht noch 0-0. Zurück zu dir, Julian.
0: Michel, wir hoffen, dass du uns noch ein Tor bringst heute Abend. Also Crunchtime jetzt. Der erste FC Kaiserslautern gegen den Karlsruher SC. Es steht noch 0-0. Und wir melden uns dann gleich mit dem Ergebnis. Ja,

RPA1 hier mit Whitney Houston, My Love is Your Love, am Samstagabend um gleich 10:30. So die schlechte Nachricht, es steht immer noch 0:0 zwischen dem 1. FC Kaiserslautern und dem Karlsruher SC. Aber die gute Nachricht, es gibt 8 Minuten Nachspielzeit. Das ist eine ordentliche Packung. Ja, die gucken wir uns natürlich an und sagen euch dann gleich Bescheid. Unser Reporter Michael Haslinger guckt sich das Spiel auf dem Betze an. Und dann kommen wir gleich wieder um die Ecke mit dem Endergebnis. Hier ist Bruno Mars für euch.

Coldplay zusammen mit den Chainsmokers, Something Just Like This. Hier ist RPA 1 mit dem Blick auf die Straßen. A3, da steht ein Blitzer, Frankfurt Richtung Köln bei Montabaur. Dann haben wir einen Blitzer auf der A6, Saarbrücken Richtung Kaiserslautern, zwischen dem Kreuz Landstuhl West und Kaiserslautern Einsiedlerhof am Parkplatz Höllenplacken. Und auf der B40 Mainz-Pariser Tor Richtung Alzey wird auch geblitzt. Jetzt hier aktuell ein Stau.

0: Felix Jähn zusammen mit Cascada hier bei RPR 1 am Samstagabend. Boy, you turn me. Und jetzt ist es aus, das Spiel auf dem Betzenberg.
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0: Der FCK hat gespielt gegen den Karlsruher SC, Derby Time. Und wir reden nicht lang drum rum. RPR 1 Sportreporter Michel Haslinger, wie ist das Spiel ausgegangen?
2: Torlos, 0:0 trennen sich der FCK und der KSC im Derby. Und ganz ehrlich, wir waren weit weg von einem richtig guten Zweitligaspiel, aber es ist halt ein Derby, das permanent unterbrochen war, 8 Minuten Nachspielzeit in der zweiten Halbzeit. Und man muss es so sagen, der FCK hat sich zu einem Unentschieden hingeschleppt. Eigentlich hätten die Karlsruhe hier gewinnen müssen, hatten die klar besseren Chancen. Aber FCK-Keeper Julian Kral hat mit 2 überragenden Paraden die Null gehalten. Und auch das gehört zur Wahrheit. In der letzten Saison hätte der FCK solche Spiele am Ende 0:1 bitter verloren. Jetzt ist es ihnen gelungen, im zweiten Spiel hintereinander ohne Gegentor zu bleiben. Ich glaube, das gab es Jahrzehnte nicht mehr. Also jedenfalls, es endet 0:0. Am Ende Karlsruhe bisschen benachteiligt durch dieses Ergebnis. Aber was soll's, ein Punkt für beide. Für den FCK kommt der nächste Knaller am nächsten Freitag beim Pokalspiel bei Waldhof Mannheim. Und das wird auch nicht angenehmer als heute.

0: Der FCK KSC 0-0 im Derby, zurück im Studio.
1: Danke dir, Michel, komm gut nach Hause. Ja, es war das große Derby vorm Derby. Also es ist ja wirklich krass, das Programm jetzt gerade gegen den KSC und am Freitag dann wirklich auf dem Waldhof Pokalspiel. Also der erste FC Kaiserslautern spielt unentschieden 0-0. Und am Freitag sind wir gespannt, wie die Nummer ausgeht. Hier ist RPA 1, schön, dass ihr am Start wart. Ich entlasse euch jetzt in den, ja, doch schon in die in den Samstagabend / in die Nacht rein. So, jetzt haben wir es. Nico Santos gleich und jetzt Raymond. Ich bin Julian Ecker. Ciao.

Das ist neu bei RPR1. Nico Santos, Why Don't You Stay? 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
1: Ich bin Dirk Zeitler. Zehntausende Menschen haben heute im Berliner Tiergarten bei großer Hitze die Techno-Parade Rave the Planet gefeiert. Es war die erste Großveranstaltung in der Hauptstadt nach dem islamistischen Terroranschlag am Rande des Christopher Street Day vor 3 Wochen und stellte Polizei und Veranstalter vor besondere Herausforderungen.
2: Techno-Paraden sind eher bekannt für wummernde Bässe und laute Beats. Diesmal startete Rave the Planet aber ganz still. Mit einer Schweigeminute wurde an die Opfer des Terroranschlags beim CSD erinnert. Danach wurde zwischen Siegessäule und Brandenburger Tor dann ausgiebig getanzt. Für die Sicherheit sorgten rund 1500 Polizeikräfte. Auch ein Hubschrauber und Drohnen kreisten in der Luft. Bei Temperaturen bis 35 Grad ging es aber auch um Hitzeschutz. Ein Wasserwerfer der Polizei sorgte ebenso für Abkühlung wie einige Musiktrucks, die Wassernebel versprühten. Thomas Brock, Nachrichtenredaktion.
1: Hunderte Einsatzkräfte kämpfen weiter gegen den größten Waldbrand der NRW-Geschichte im Hürtgenwald. Laut Ministerpräsident Wüst besteht Hoffnung auch für die evakuierten Anwohner. Wüst hat sich am Nachmittag bei einem Besuch im Brandgebiet selbst ein Bild von der Lage gemacht. Die Gewerkschaft Verdi fordert Pflegeeinrichtungen in Deutschland besser auf heiße Temperaturen vorzubereiten. Bund und Länder müssten dann sofort Programme auflegen, heißt es aus dem Verdi-Bundesvorstand.
3: Ein Großteil der Pflegeheime in Deutschland sei nicht auf hohe Temperaturen vorbereitet. Hitze sei für Beschäftigte unerträglich und für Bewohnerinnen und Bewohner lebensgefährlich, argumentiert die Gewerkschaft. Mehr Klimaanlagen und energetische Sanierung mit Geld vom Staat sollen die Bedingungen verbessern. Das wird auch schon von anderen Seiten gefordert. Allerdings explodieren die Kosten rund um Pflege sowieso schon. Die Bundesregierung will diese Kosten mit einer Reform senken. Jan-Henner Reitze, Nachrichtenredaktion.
1: Zum Sport. Bei der Schwimm-EM in Paris hat Johannes Liebmann mit Weltrekord Gold über 1500 Meter Freistil gewonnen. Der 19-Jährige hatte auch schon Gold über 800 Meter Freistil gewonnen. Auch Bronze ging nach Deutschland an Oliver Clement. Die deutsche Mixstaffel mit Lukas Mertens, Jano Beschütt, Linda Roth und Maja Toben über 4x200 Meter Freistil hat überraschend Silber gewonnen.
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6: Ich bin Doc Zeitler. Hunderte Einsatzkräfte kämpfen weiter gegen den größten Waldbrand der NRW-Geschichte im Hürtgenwald. Laut Ministerpräsident Wüst besteht Hoffnung auch für die evakuierten Anwohner. Wüst hat sich am Nachmittag bei einem Besuch im Brandgebiet selbst ein Bild von der Lage gemacht.
7: Stabil, so wird inzwischen die Situation im Hürtgenwald allgemein beschrieben, auch wenn noch nicht völlige Entwarnung gegeben werden kann. Denn der Wind etwa könnte wieder auffrischen und die Flammen Richtung Häuser treiben. NRW-Ministerpräsident Wüst aber sieht gute Fortschritte und hofft, dass die betroffenen Menschen bald wieder zurückkehren können. Wüst dankte auch den Einsatzkräften und lobte die allgemeine Hilfsbereitschaft. Hier würden viele Menschen mit einem großen Herz große Taten vollbringen. Thomas Brock, Nachrichtenredaktion.
6: Zehntausende Menschen haben heute im Berliner Tiergarten bei großer Hitze die Techno-Parade Rave the Planet gefeiert. Es war die erste Großveranstaltung in der Hauptstadt nach dem islamistischen Terroranschlag am Rande des Christopher Street Day vor 3 Wochen und stellte Polizei und Veranstalter vor besondere Herausforderungen. Weiträumig wurden Straßen und Wege in der Umgebung gesperrt und teils mit Pollern gesichert. Die Gewerkschaft Verdi fordert, Pflegeeinrichtungen in Deutschland besser auf heiße Temperaturen vorzubereiten. Bund und Länder müssten ein Sofortprogramm auflegen, heißt es aus dem Verdi-Bundesvorstand.
8: Ein Großteil der Pflegeheime in Deutschland sei nicht auf hohe Temperaturen vorbereitet. Hitze sei für Beschäftigte unerträglich und für Bewohnerinnen und Bewohner lebensgefährlich, argumentiert die Gewerkschaft. Mehr Klimaanlagen und energetische Sanierung mit Geld vom Staat sollen die Bedingungen verbessern. Das wird auch schon von anderen Seiten gefordert. Allerdings explodieren die Kosten rund um Pflege sowieso schon. Die Bundesregierung will diese Kosten mit einer Reform senken. Jan-Henner Reitze, Nachrichtenredaktion.
6: Zum Sport. Bei der Schwimm-EM in Paris hat Johannes Liebmann mit Weltrekord Gold über 1500 Meter Freistil gewonnen. Der 19-Jährige hatte auch schon Gold über 800 Meter Freistil gewonnen. Auch Bronze ging nach Deutschland an Oliver Klemet. Die deutsche Mixed-Staffel mit Lukas Mertens, Jano Beschnitt, Linda Roth und Maja Toben über 4x200 Meter Freistil hat überraschend Silber gewonnen.
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6: Ich bin Dirk Zeitler. Zehntausende Menschen haben am Samstag im Berliner Tiergarten bei großer Hitze die Techno-Parade Raves the Planet gefeiert. Es war die erste Großveranstaltung in der Hauptstadt nach dem islamistischen Terroranschlag am Rande des Christopher Street Day vor 3 Wochen und stellte Polizei und Veranstalter vor besondere Herausforderungen. Weiträumig wurden Straßen und Wege in der Umgebung gesperrt und teils mit Pollern gesichert. Hunderte Einsatzkräfte kämpfen weiter gegen den größten Waldbrand der NRW-Geschichte im Hürtgenwald. Laut Ministerpräsident Wüst besteht Hoffnung auch für die evakuierten Anwohner.
7: Stabil, so wird inzwischen die Situation im Hürtgenwald allgemein beschrieben, auch wenn noch nicht völlige Entwarnung gegeben werden kann. Denn der Wind etwa könnte wieder auffrischen und die Flammen Richtung Häuser treiben. NRW-Ministerpräsident Wüst aber sieht gute Fortschritte und hofft, dass die betroffenen Menschen bald wieder zurückkehren können. Wüst dankte auch den Einsatzkräften und lobte die allgemeine Hilfsbereitschaft. Hier würden viele Menschen mit einem großen Herz große Taten vollbringen. Thomas Brock, Nachrichtenredaktion.
6: Das Niedrigwasser in deutschen Flüssen könnte dazu führen, dass die Bahn wieder alte Güterwaggons auf die Schiene stellt. Die Bahntochter DB Cargo will die Serie aktivieren, um ausfallende Schiffstransporte zu kompensieren. Das berichtet die Rheinische Post.
8: 900 Güterwagen könnte die Bahn mobilisieren. Das entspräche einer Ladung von 200 Schiffen. Die können derzeit kaum noch Ladung transportieren, weil zu wenig Wasser in den Flüssen ist. Darum will Verkehrsminister Bilger Schiffsfracht auf Schienen und Straßen verlagern. Einige Bundesländer haben deshalb schon das LKW-Verbot an Sonntagen gelockert. Wenn der Transport gestört bleibt, rechnet Wirtschaftsexpertin Grimm mit höheren Preisen, etwa in der Chemieindustrie oder für Öl. Das sagte sie dem Kölner Stadtanzeiger. Thomas Bremser, Nachrichtenredaktion.
6: Zum Sport. Bei der Schwimm-EM in Paris hat Johannes Liebmann mit Weltrekord Gold über 1500 Meter Freistil gewonnen. Der 19-Jährige hatte auch schon Gold über 800 Meter Freistil gewonnen. Auch Bronze ging nach Deutschland an Oliver Klemet. Die deutsche Mixstaffel mit Lukas Mertens, Jano Beschnitt, Linda Roth und Maja Toben über 4x200 Meter Freistil hat überraschend Silber gewonnen.
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1: Ich bin Dirk Zeitler. Die Bewohner des Ortsteils Gai in Hürtgenwald dürfen in ihre Häuser zurück. Das hat der Landrat des Kreises Düren entschieden. Die 1800 Bewohner hatten in der Nacht auf Freitag wegen des Waldbrands in der Nordeifel das Gebiet verlassen müssen. Die Flammen waren bis auf 250 Meter an Grundstücke herangerückt. Zehntausende Menschen haben im Berliner Tiergarten bei großer Hitze die Techno-Parade Rave the Planet gefeiert. Es war die erste Großveranstaltung in der Hauptstadt nach dem islamistischen Terroranschlag am Rande des Christopher Street Day vor 3 Wochen und stellte Polizei und Veranstalter vor besondere Herausforderungen.
2: Techno-Paraden sind eher bekannt für wummernde Bässe und laute Beats. Diesmal startete Rave the Planet aber ganz still. Mit einer Schweigeminute wurde an die Opfer des Terroranschlags beim CSD erinnert. Danach wurde zwischen Siegessäule und Brandenburger Tor dann ausgiebig getanzt. Für die Sicherheit sorgten rund 1500 Polizeikräfte. Auch ein Hubschrauber und Drohnen kreisten in der Luft. Thomas Brock, Nachrichtenredaktion.
1: Das Niedrigwasser in deutschen Flüssen könnte dazu führen, dass die Bahn wieder alte Güterwaggons auf die Schiene stellt. Die Bahntochter DB Cargo will diese reaktivieren, um ausfallende Schiffstransporte zu kompensieren. Das berichtet die Rheinische Post.
3: 900 Güterwagen könnte die Bahn mobilisieren, das entspräche einer Ladung von 200 Schiffen. Die können derzeit kaum noch Ladung transportieren, weil zu wenig Wasser in den Flüssen ist. Darum will Verkehrsminister Bilger Schiffsfracht auf Schienen und Straßen verlagern. Einige Bundesländer haben deshalb schon das Lkw-Verbot an Sonntagen gelockert. Wenn der Transport gestört bleibt, rechnet Wirtschaftsexpertin Grimm mit höheren Preisen, etwa in der Chemieindustrie oder für Öl. Das sagte sie dem Kölner Stadtanzeiger. Thomas Bremser, Nachrichtenredaktion.
1: Zum Sport. Gold und Silber für Deutschlands Leichtathleten. Speerwerfer Julian Weber hat mit dem letzten Versuch Gold bei den Europameisterschaften in Birmingham gewonnen. Trotz Schulterproblemen katapultierte der 31-Jährige den Speer auf über 90 Meter und bezwang noch Teamkollege Nick Thum. Die Männerstaffel über 4x100 Meter bejubelte wenig später die Silbermedaille hinter Favorit Großbritannien.